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1: Im Studio Christian Haffmann. Das Gasleck in Großbeeren im Landkreis Teltow-Fleming ist repariert. Kurz nach 15 Uhr hat die Gemeinde südlich von Berlin Entwarnung gegeben. Die Anwohner konnten in ihre Wohnungen und Häuser zurück. Zuvor war bei Bauarbeiten eine Gasleitung beschädigt worden. Die EU-Kommission zweifelt an Deutschlands Grenzkontrollen und hat das jetzt offiziell schriftlich festgehalten. Brüssel sagt, die Begründung der Bundesregierung reiche nicht aus, um Kontrollen an allen Grenzen gleichzeitig zu rechtfertigen. Konkret fehle eine Erklärung, warum die Bedrohungslage an jedem einzelnen Grenzabschnitt identisch sein soll. Die deutsche Fußballnationalmannschaft ist zur Weltmeisterschaft aufgebrochen. Mit etwas Verspätung wegen eines Gewitters startete am Mittag die Linienmaschine der Lufthansa mit dem DFB-Tross an Bord von Frankfurt am Main nach Chicago. Soweit der Star-FM-Nachrichtenüberblick.
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1: Im Studio Christian Haffmann. Das Gasleck in Großbeeren im Landkreis Teltow-Fleming ist repariert. Kurz nach 15 Uhr hat die Gemeinde südlich von Berlin Entwarnung gegeben. Die Anwohner konnten in ihre Wohnungen und Häuser zurück. Zuvor war bei Bauarbeiten eine Gasleitung beschädigt worden. Die EU-Kommission zweifelt an Deutschlands Grenzkontrollen und hat das jetzt offiziell schriftlich festgehalten. Brüssel sagt, die Begründung der Bundesregierung reiche nicht aus, um Kontrollen an allen Grenzen gleichzeitig zu rechtfertigen. Konkret fehle eine Erklärung, warum die Bedrohungslage an jedem einzelnen Grenzabschnitt identisch sein soll. Die deutsche Fußballnationalmannschaft ist zur Weltmeisterschaft aufgebrochen. Mit etwas Verspätung wegen eines Gewitters startete am Mittag die Linienmaschine der Lufthansa mit dem DFB-Tross an Bord von Frankfurt am Main nach Chicago. Soweit der Star-FM-Nachrichtenüberblick.
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1: Im Studio Christian Haffmann. Das Gasleck in Großbeeren im Landkreis Teltow-Fleming ist repariert. Kurz nach 15 Uhr hat die Gemeinde südlich von Berlin Entwarnung gegeben. Die Anwohner konnten in ihre Wohnungen und Häuser zurück. Zuvor war bei Bauarbeiten eine Gasleitung beschädigt worden. Die EU-Kommission zweifelt an Deutschlands Grenzkontrollen und hat das jetzt offiziell schriftlich festgehalten. Brüssel sagt, die Begründung der Bundesregierung reiche nicht aus, um Kontrollen an allen Grenzen gleichzeitig zu rechtfertigen. Konkret fehle eine Erklärung, warum die Bedrohungslage an jedem einzelnen Grenzabschnitt identisch sein soll. Die deutsche Fußballnationalmannschaft ist zur Weltmeisterschaft aufgebrochen. Mit etwas Verspätung wegen eines Gewitters startete am Mittag die Linienmaschine der Lufthansa mit dem DFB-Tross an Bord von Frankfurt am Main nach Chicago. Soweit der Star-FM-Nachrichtenüberblick.
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1: Da schau her. Es gab doch kein Upsi. Sie ist wieder da. Einen wunderschönen guten Tag.
2: Habt ihr gedacht, ich komme nicht wieder?
1: Ja, wir haben so gedacht, dass wir so nach so einem 2 Tage Geburtstagsfeierei denn so ein Upsi, ich brauche noch 2 Tage krank kommt, hätte möglich sein können.
2: Das ist ja nur nicht so meine Art.
3: Aber teamintern passiert das ab und zu, dass Leute zufällig am Ende der Ferien ihres Urlaubs krank werden und dann halt mal Upsi-mäßig nochmal 2 Tage brauchen, bevor sie da sind.
2: Oh Mann, hätte ich das mal früher.

0: gewusst.
1: Ich wollte gerade sagen, von wegen, das ist nicht so meine Art, aber hätte ich es gewusst, hätte ich es auch gerne mal
0: da
1: gemacht.
0: Da fällt mir doch ein, ich habe da noch was vor.
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1: So, Breakfast Club also wieder in kompletter Besetzung, 3/3 anwesend. Schön, dass wir alle da sind, wie Thomas Franke sagen würde. Ja. Und schön, dass du auch wieder am Start bist. Ja, schön, dass wir dich wieder in den heutigen Tag begleiten dürfen, an diesem heutigen Mittwoch. Wir haben übrigens auch schon wieder Post bekommen, und zwar von Gabi. Gabi schreibt nämlich immer Zettel oder Briefe.
0: Zettel.
1: Briefe schreibt sie immer und hat dann so verschiedene Themengebiete, die sie dann so abarbeitet. Zum Beispiel Rausschmeißersong, Bierbrauerei, Namensgebung. Der eine mehr, der andere weniger, sagen wir mal so. Lass uns einfach mal ein bisschen weitermachen jetzt hier, und zwar mit Bad Omens, Spectre an diesem Mittwochmorgen. Nice.

0: Violet Grohl und Thumb hier bei Star für Maximum Rock. Und die gute Violet Grohl, jetzt nagelt mich nicht fest, macht doch auch die ersten paar Konzerte so, ne? Die hat doch jetzt eine Tour angekündigt. Und
1: erste Deutschlandkonzerte.
0: Ja, unter anderem auch zweimal in Deutschland. Einmal, ich glaube, Berlin und einmal Köln. Ich glaube, in Berlin fängt sie sogar an. Wenn ich mich ungesunde Teilwissen gerade.
1: 19. August im Metropol und 20. August im A-Theater in Cologne.
0: Na siehst du, hab ich doch eigentlich alles richtig gesagt.
1: Nicht im Metropol, im Mikropol.
0: Naja, ein Pol ist mit dabei. Und Wolfi, wir müssen, glaube ich, heute auch mal ein bisschen Flo abholen, damit sie auch ein bisschen dabei ist.
2: Ja, ich weiß ja überhaupt nicht Bescheid.
1: Wochenlang war sie nicht da, aber heute hast du eine tragende Rolle in dieser Sendung. Endlich, nach all den Wochen und Monaten ist es soweit, du bist das Zünglein an der Waage. Wir haben ja noch dieses eine letzte, vermutlich letzte Rock-im-Park-Ticket und das werden wir heute unters Volk bringen.
2: Heute.
1: Und da haben wir natürlich überlegt, was machen wir damit, haben wir Spaß damit, legen wir es einfach irgendwo hin, jemand muss es holen, schmeißen wir es aus dem Fenster, was auch immer.
2: Und ich darf es haben.
1: Nein, aber du darfst ein Quiz machen und zwar mit Chris und mit mir. Das große Rock im Park Festival Quiz, die Challenge heute um 9 Uhr hinten raus. Und zwar werden wir zwei gegeneinander antreten und
0: ja.
2: Und dann wer kriegt mal, das wer dann? Gewinnt.
0: Ich wollte gerade sagen,
1: Chris oder ich.
0: Du, jetzt denkst du dir vielleicht, warum, was machen wir jetzt damit? Warum treten die beide gegeneinander an? Es ist das gute alte W oder C, ja, wie du es beim Rauschmeißer-Song gewohnt bist, denn du musst dich für ein Team entscheiden. Bist du eher Team Wolfi oder eher Team Chris? Und wenn du dich für ein Team entschieden hast, musst du nur noch hoffen, dass dein Team gewinnt. Also sollte Wolfi dieses Quiz gewinnen, werden alle, die im Team Wolfi sind, in einen Lostopf geschmissen und aus diesem Lostopf wird einer gezogen. Wenn du Team Chris bist und ich gewinne, dann ist natürlich umgedreht. Das andere Team hat dann sozusagen Pech gehabt.
1: Und denkt dran, es geht nicht darum, wer die größere Klappe hat, sondern mehr, wer Wissen hat. Deswegen freue ich mich schon, eine Million Kilometer lange Schlange hinter mir zu haben am Ende.
0: Übrigens, das ist ein Punkt, den Gabi in diesen Briefen auch anspricht, warum wir immer so streitlustig sind. Also, verstanden. Wir werden es heute noch im Laufe des Tages immer mal wieder ein bisschen erörtern, damit es auch jeder wirklich mitkriegt.
2: Breaking Benjamin. Und ich muss ja jetzt noch einen Quiz vorbereiten, oder was?
1: Achso, ja, stimmt, das wollten wir eigentlich sagen.
0: Ja, stimmt, du müsstest noch einen Quiz vorbereiten, ja.
1: Bis 9 Uhr, bitte.
0: Breaking Benjamin's Angels Falls. Sozusagen der passende Song für Wolfi.

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4: Im Studio Michael Bottlick. Nach dem Tramunfall in Lichtenberg hat die Bergung der verunglückten Straßenbahn begonnen. Das Fahrzeug ist so stark beschädigt, dass es nicht mehr auf die Gleise gesetzt und weggefahren werden kann. Christian Haffmann.
5: Parallel laufen bereits Reparaturarbeiten an den beschädigten Oberleitungen und Masten. Die Tramlinien M5 und M17 sind unterbrochen, ein Ersatzverkehr ist eingerichtet. Bei dem Unfall sind gestern 20 Menschen verletzt worden, 3 davon schwer. Nach BVG-Angaben ist ein Straßenbahnwagen in einer Kurve gegen einen Oberleitungsmast gekracht und aus dem Gleis gesprungen. Die Strecke soll frühestens morgen wieder befahrbar sein.
4: Im vergangenen Sommer hatte es vor allem in Südeuropa verheerende Waldbrände gegeben. Die Europäische Union möchte dieses Jahr besser vorbereitet sein und plant ihren bisher größten Einsatz gegen Waldbrände. Angesichts der zunehmenden Gefahr in ganz Europa werden fast 800 Feuerwehrleute aus 14 Ländern an besonders gefährdeten Gegenden stationiert. Dirk Zeitler berichtet.
6: Außerdem sollen 22 Flugzeuge sowie 5 Helikopter aus der EU-Flotte zur Unterstützung bereitstehen. EU-Kommissionschefin von der Leyen nennt das europäische Solidarität in Aktion. Feuerwehrleute aus ganz Europa hätten ein gemeinsames Ziel, Menschen, Häuser und Wälder zu schützen. Brände in Europa haben im vergangenen Jahr mehr als 1 Million Hektar verbrannt, so viel wie nie zuvor.
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4: RTL zeigt dieses Wochenende die Formel 1 gratis. Der Monaco Grand Prix kommt live ins Free TV. Samstag ab 15.15 Uhr gibt es das Qualifying, am Sonntag dann 13.30 Uhr den großen Preis. Möglich macht das die neue RTL Sky Fusion. Und abends zeigt RTL auch noch das DFB-Spiel gegen die USA. Soweit das Neueste aus dem Star FM News Center.
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8: Wunderschönen guten Morgen Berlin, guten Morgen Brandenburg, willkommen hier bei Star FM Maximum Rock Breakfast Club. Wieder komplett, heute mal wieder ordentliches Wetter von Flo.
9: Ja, die Frage, das ist die Frage. Hey. Guck mal gleich bitte noch für alle die heute bzw. morgen zu Rock im Park fahren, wie da am Wochenende das Wetter ist.
10: Okay.
9: Ich muss ja zwischenzeitlich die App wechseln, damit das Wetter schöner wird.
10: Wir können uns ja erstmal um das Berliner Wetter kümmern, für alle, die nicht zu Rock im Park fahren.
9: Ja.
10: Aktuell 17 Grad in Mitte in Zehlendorf und in Panketal. So viel mehr passiert da heute dann auch nicht. Es ist deutlich kühler mit maximal 20 Grad. Auch einige Wolken, immer wieder Schauer. Also der Sommer ist erstmal irgendwie ein bisschen eingeschlafen. Morgen auch Gewitter möglich bei maximal 22 Grad und am Freitag wird es auch nochmal wechselhaft. Und bei Rock im Park, da wird es dann am Wochenende eigentlich ziemlich schön. Da ist mal eine kurze Regenpause, Sonne und angenehme 22, 23 Grad. Vorsichtig bitte auf der A2 Richtung Magdeburg. Hinterm Dreieck Werder laufen aktuell Bergungsarbeiten. Da ist nur die linke Spur frei. Wenn du da lang fährst, kannst du also mal ein bisschen mehr Zeit einplanen. Ansonsten ist es aber noch ruhig. Blitzer stehen im Tiergarten Potsdamer Straße, in Marienfelde, auf der Marienfelder Chaussee und auf der 100 im Dreieck Funkturm. Es wird gebaut in Griebnitzsee, deswegen bei der S7 einige Einschränkungen. Die fährt zwischen Ahrensfeld und Griebnitzsee im 10-Minuten-Takt und zwischen Griebnitzsee und Potsdam nur ein 20-Minuten-Takt. Ansonsten gerne noch melden, wenn du was auf den Straßen entdeckst. 0800 0303 666.
9: From the F to the motherfucking A. Flora, vielen Dank und gute Fahrt.
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8: Guten Morgen.
9: Einen wunderschönen guten Morgen. Es ist Bergfest Mittwoch. Du hörst natürlich wieder den Breakfast Club, so wie du es jeden Tag machst. Vielen Dank da. Das wissen wir schon mal zu schätzen. Und heute auch wieder in kompletter Stärke, denn Flora Flörchen ist aus ihrem Urlaub sozusagen wieder zurück. Hattest du denn eine gute Zeit gehabt?
10: Ja, es war ganz zauberhaft.
9: Warst du betrunken gewesen?
10: Nein.
9: Nein? Denk, du warst auf dem Geburtstag?
10: Ja, von meinem Papa.
9: Achso, ja, und da wolltest du nicht so wie auf dem Team-Event
10: nicht
9: auf dem
10: so
9: Tisch tanzen.
10: Ja, und ich anfangen, abschießen.
9: Anfangen da irgendwie loszulegen. Ja, so, sehr schön. Aber wir legen jetzt los und zwar mit einer ordentlichen Portion Maximum Rock.
8: Ballbeat, einer der Rock im Park, Rock am Ring Headliner mit Wait a Minute My Girl, gibt's direkt nach Good Charlotte's Lifestyles, Off the Flow and Famous.
10: So nämlich.

0: Save Tonight, Eagle Eye Cherry hier bei deinem Radiosender des Vertrauens. Du hörst natürlich Starf im Maximum Rock an diesem Mittwochmorgen.
1: Morgen.
0: Alle wieder am Start. Passt auch, ist auch gut so, denn Mittwoch ist immer Geheimtipp-Tag und diese Benchmark hat sich bei uns in alle Herzen gespielt, denn wir kriegen nämlich endlich mal wieder ein bisschen mit, was so los ist.
2: Der

0: Allein dafür ist es jede Woche wieder schön, diese Benchmark Kollege zu haben.
1: Ergreift mich einfach immer.
2: So, Flora ganz hat tief. Immer einen Blick bei den ganzen Hörermeinungen, weiß immer, was da so los ist und hat sich da bestimmt wieder jemand gemeldet, oder?
0: Ja, das ist das Schöne am Geheimtipp, da melden sich immer besonders viele Hörer, so auch die Uschi diesmal.
3: Hey Star FM, ich hätte auch einen Geheimtipp, nämlich die Band Stinger, die aus Allersberg kommt. Wirklich ein Juwel an Band.
0: So. Ein Juwel an Band.
2: Gar nicht mal weit
1: eine
2: nach
1: Auszeichnung.
2: Oben, ja, sondern gleich rein. Stinger kenne ich persönlich auch, muss ich sagen.
0: Ja?
1: Ja, same.
0: Ich nicht.
2: So, wollen wir sie mal anhören?
0: Ja, hör mal rein.

0: Ganz klassische Nummer, oder? Klassische AC/DC-Riffs und einfach eine gute Laune.
1: Ja. Also, andere Bands, ich sag mal so, Hashtag Airborne sind damit weltberühmt geworden mit diesem, ich will nicht sagen AC/DC-Abgleich, aber zumindest die Blaupause ist ja wohl mal ähnlich, oder? Übrigens, Stinger hat sich gegründet 2016 erst, ja.
0: Und man hätte schwören können, die sind älter.
1: Ja, man hört natürlich, ich glaube, sie wirken so alt, weil sie natürlich so AC/DC, Krokus, Rose Tattoo, Airborne, alles so ineinander vereinen und deswegen hat man diesen älteren Touch und ich habe mich mal so ein bisschen reingelesen, weil ich kenne zwar die Band, aber wusste jetzt auch nicht, was haben die halt schon so erreicht und die haben wohl schon bei der deutschen Rock- und Pop-Preise abgefahren oder eingefahren und zwar mehrfach, zum Beispiel Hardrock-Kategorie 2017, Best Hard Rock Band, Best Hard Rock Album, Best, ja, die haben sogar zweimal gewonnen, Best German Hard Rock Band, Best Hard Rock Single und so weiter und so fort.
2: Ordentlich abgesaugt.
1: Und da geht's schon mal ordentlich zur Sache. Die Band Stinger, unser Geheimtipp der
0: Geile
1: Woche.
0: Nummer auf jeden Fall. Ich finde das schön, dass hier immer so schöne Vorschläge von überall reinkommen. Ja. Also weitermachen, immer rüberschicken.
2: Ganz genau. Gerne Sprachnachrichten mit den Bands, die man gar nicht mehr so richtig auf dem Schirm hat oder vielleicht gar nicht so richtig kennt. 0800 0303 666.

0: Einen wunderschönen Bergfest-Mittwoch hier bei Star FM X & Rock. Du hörst natürlich den Breakfast Club. Wieder vollständig Flora ohne Upsi heute nach ihrem kleinen Mini-Urlaub wieder am Start.
1: Upsi habe ich mir auf jeden Fall gedacht, als der Wecker geklingelt hat heute Morgen.
0: Das war, oh wei. Ich habe auch erst überlegt, ob ich dir dann vielleicht nochmal eine kleine Nachricht vorweg schreibe, so von wegen, schönen guten Morgen, denk dran, du musst heute aufstehen.
1: Ja? Das wäre lieb gewesen.
0: Aber das ging anscheinend auch so. Wir bräuchten aber auf jeden Fall eine kleine Nachricht machen für alle die noch nicht wissen, was sie am Samstagabend machen sollen.
1: Da kann man wieder das Tanzbein.

0: Ace of Bates oder Britney Spears oder irgendwie solche Nummer. Und ich mag ja immer, wenn sowas verrockt wird. Das gibt mir immer so Me First in the Gimme Gimme Vibes. Yeah. Also, du sollst auf jeden Fall am Start sein. Am Samstag DTB Maximum Rock Night, wie immer im Cassiopeia. Und wenn du sagst, ach nee, ich will lieber draußen sitzen im Biergarten, kannst du ja auch machen, ja? Denn Cassiopeia, warst du schon mal in dem Cassiopeia Biergarten?
1: Ich war dort schon mal, wo
0: wunderschön.
1: Ja. Ist wirklich herrlich,
0: oder?
1: Sehr gemütlich.
0: Wunderschön. Gehst du erst dahin und danach schwingst du das Tanzbein, wie Flora so schön sagen würde.
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7: Im Studio Michael Bottlick. Nach dem Straßenbahnunfall in Berlin-Lichtenberg fahren weiter Busse statt Trams und das noch mindestens bis zum Freitag. Gestern Vormittag war eine M5 aus der Schiene gesprungen und gegen einen Oberleitungsmast geprallt. 20 Menschen wurden dabei verletzt, 3 davon schwer. Fast jeder 7. in Deutschland teilt dauerhaft seinen Handystandort mit dem eigenen Partner. Gut jeder 4. kann sich das für die Zukunft vorstellen, aber für mehr als die Hälfte der Menschen bei uns im Land kommt ein Echtzeit-Tracking in der Beziehung überhaupt nicht in Frage.
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7: Heute geht es offiziell los bei Rock am Ring. Um 12 Uhr öffnen die ersten Campingplätze. Beim Nürnberger Zwilling Rock im Park startet der Einlass morgen um 9 Uhr. Die ersten Bands vom Hauptline-Up stehen jeweils ab Freitagmittag auf der Bühne. Beide Festivals sind restlos ausverkauft. Soweit die StarFM Schlagzeilen. Ausführliche Nachrichten bei StarFM wieder in einer halben Stunde.
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0: Das hat sich mir nicht erschlossen.
1: Einmal also, mit Profis arbeiten.
0: Du musst dich noch einmal über das Fachwissen von Flora beim Fußball irgendwie aufregen. Steht hier da mit so einer wasserfesten Tasche.
8: Nur weil ich kein
0: Tasche.
8: Fachwissen bei einer Tasche habe.
1: Und du warum? Bist doch ein praktischer Typ. Es wundert mich, dass du sowas nicht kennst.
8: Lass mal. Ich fand das total unsinnig, was wir als Werbegeschenk raushauen. Jetzt habe ich das verstanden, jetzt ist es ganz cool.
1: Ah ja, wow.
0: So, komm, Temperaturen bitte.
1: Ja, 17 Grad haben wir in Pankow, in Gesundbrunnen und in Oranienburg. Bei Wolfi ist kalt auf jeden Fall. 20 Grad heute die Höchstwerte, also deutlich kühler, dazu auch ziemlich grau und immer wieder Schauer, die runterkommen. StarFM-Prognose für morgen sagt, da sogar Gewitter mit dabei bei maximal 22 und auch der Freitag wird nochmal wechselhaft. Vorsichtig bitte in Lichtenrade. Lichtenrader Damm zwischen Lessingstraße und Dielingsgrund hat es einen Unfall gegeben. Der Verkehr wird jetzt über die Gegenfahrbahn geleitet. Hier kannst du auf jeden Fall mal mehr Zeit mitnehmen. Die Blitzer stehen im Tiergarten Potsdamer Straße, Marienfelde auf der Marienfelder Chaussee und auf der 100 im Dreieckfunkturm. Zwischen Griebnitzsee und Potsdam Hauptbahnhof gibt es nun einen 20-Minuten-Takt bei der S7 wegen Bauarbeiten. Und wenn du noch was auf den Straßen entdeckt hast, meld das gerne per Sprachnachricht 0800 0303 666.
8: Vielen Dank an alle fleißigen Star Ranger. Kommt gut durch, hört jetzt einen schönen Rockblock, 3 Tracks zum Wachwerden, unter anderem mit einem der Highlights von Rock am Ring und Rock im Park an diesem Wochenende. Social Distortion, Born to Kill gibt's, aber erstmal eine Runde Kings of Leon. Hab einen tollen Start in diesem Mittwoch.
0: Na denn, Kienzler. Macke, nee, was sag ich mal? Na denn, Macke mal lauter, Kienzler. Ich bin schon total durcheinander mit seiner komischen Tasche hier.

0: Ach, was freue ich mich. Die wunderbaren Social D, Born to Kill, der aktuelle Song, mit dem sie praktisch wieder ihr Comeback eingeläutet haben. Und es wird ein grandioses Konzert bei Rock im Park werden, kann ich euch jetzt schon sagen. Und ich glaube auch, dass das mega voll wird.
1: Ich gucke nur gerade auf meine riesen Liste, wann sie spielen. Ich habe mir den Zeitplan schon ausgedruckt, den XXL.
0: Alter Vater, ist das A? Was ist denn das A3?
1: 18.10 Uhr auf der Mandora am Samstag.
0: Krasser Nummer.
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0: Ja, so sieht's aus. Wir bringen dich zu Rock im Park. Star FM ist dein Rock im Park Radio. Am Wochenende melden wir uns natürlich auch wieder live ins Programm und du kannst ebenfalls live mit dabei sein, denn wir haben ja schon Dutzende Tickets rausgehauen, aber irgendwie findet immer wieder ein neues Ticket den Weg in unser Studio. 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Und du kannst das haben, wenn du auf das richtige Pferd setzt.
3: Ja, oder auf den richtigen Wolf, wie Wolfi sagen würde. Kannst weiter mitmachen, dich für ein Team entscheiden, wer gewinnt die große Rock Festival Quiz Challenge. Um 9 Uhr wird da gequizt, was das Zeug hält. Wolfi gegen Chris. Und du entscheidest dich einfach jetzt eine WhatsApp schicken, entweder mit Team Wolfi oder Team Chris an die 0800 0303 666. Und wenn du dich für das richtige Team entscheidest, dann bist du mit drin im Lostopf ums letzte 300 Euro Rock im Park Ticket.
1: Wir sind auf jeden Fall gehypt. Es gibt ein paar Änderungen in diesem Jahr bei Rock im Park und die machen für mich Sinn, denn Problem letztes Jahr, es war ja auch ausverkauft und es war einfach zu voll. Gerade in diesem Mittelbereich zwischen den Bühnen, man kam nicht mehr durch und da haben sie jetzt auch reagiert, zumindest auf dem Papier. Es gibt mehr Platz vor der Utopia Stage, es gibt einen neuen Biergarten, sprich Sitzmöglichkeiten für uns alte Herren auf dem Zeppelinfeld, quasi dort, wo da früher das Utopia Stage Camping war. Es gibt rund um die Bühne zusätzliche Ein- und Ausgänge, es gibt mehr Schleusen, dass man schneller rein und rauskommt. Und die haben diese ganzen Foodtrucks und Foodstände, die so zwischen den Bühnen waren und dieser DJ-Tower und so weiter, haben sie ums Eck gepackt an einen anderen Ort. Also sprich, man soll dort theoretisch mehr Platz haben, um wieder durchlaufen zu können. Dafür auf jeden Fall einen großen Daumen nach oben. Ob das dann wirklich so ist oder nicht, das werden wir auf jeden Fall morgen feststellen. Denn Julian wird bei der offiziellen Rock im Park Rundgang Pressegedönssache vor Ort sein und wird sich das alles nochmal genau angucken, ob so ist oder nicht. Erste Eindrücke gibt es aber auch schon auf den Socials von Star FM Maximum Rock. Also wenn sie es wirklich hinkriegen, dass alles ein bisschen entschlackter wird, entspannter wird durch diese Maßnahmen, dann auf jeden Fall Daumen hoch von mir.
0: Guckt euch mal an, sowieso den Instagram-Account, da ist die Mitch, die hat da ein paar richtig geile Ideen, die haben wir verlinkt auch hier. Ihre Story geteilt, ein paar gute Tipps zum Thema Anreise, Check-in und so weiter. Da solltet ihr euch auf jeden Fall mal reinziehen. Reinziehen könnt ihr euch jetzt auch Three Doors Down, Kryptonite, hier an diesem schönen Mittwochmorgen. Kommt gut in den Tag.

0: Starfam Maximum Rock hier an deinem Mittwochmorgen. Schön, dass du mit am Start bist. Und ich habe gestern mit Wolfi so ein bisschen drüber gesprochen, wer denn eventuell die Headliner für Rock am Ring und Rock im Park im nächsten Jahr schon sein können. Wir sind praktisch unserer Zeit voraus. Und eine Band, die bei uns voll auf dem Zettel steht, ist diese hier. Easy for you to say. Ja, die Foo Fighters schon, denn glaube fast 4 Jahre nicht mehr dabei gewesen und glaube ein neues Album ist ja ebenfalls da am Start. Von daher wäre es natürlich ein heißer Favorit.
1: Und apropos Foo Fighters, sie kommen ja für 2 Deutschland-Konzerte und wir schicken dich hin. Wir haben nicht nur irgendwelche Tickets, wir haben Front-of-Stage-Tickets. Sprich, nice. Du kannst ganz entspannt bummelig zum Konzert kommen und bist trotzdem ganz vorne mit dabei. Und die Tickets wird es am Montag geben, exklusiv hier im Breakfast Club. Auf Star FM Maximum Rock. Also gleich ab 6 Uhr, aber sowas von Radio laut, wenn du die Foo Fighters noch erleben möchtest. Und hey, Front of Stage, es ist so geil. Also ich gönne mir das ja mittlerweile immer wieder, diese 20, 30 Euro mehr. Ja, Rich Kid, ich weiß. Aber dann bist du so entspannt bei dem Konzert, musst nicht 10 Stunden früher da sein. Und wenn man nicht so groß ist, sieht man auch.
0: Ja. Wolf, jetzt habe ich mal eine Frage.
1: Jetzt kommt's. Nein, du kriegst sie nicht.
0: Am Montag?
1: Ja.
0: Wer von uns Ganoven machten eigentlich am Montag Sendung, wenn wir eigentlich noch
1: Rock im Park Wochenende mache ich frei.
0: Bei Limp Bizkit noch nachts um 1 denn da auf dem Zeppelinfeld rumhängen.
2: Ich werde hier so oft die Kacke hauen, ganz allein.
1: Wir machen die Sendung, die nicht mit dabei sind. Ja. Viel Spaß, Flo.
2: Danke, ich freue mich.
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6: Im Studio Michael Bottlick. Eine Berliner Schülerin hat einen bundesweiten Wettbewerb gegen Alkoholmissbrauch gewonnen. Virginia Gomez hat sich mit ihrem Plakat bei Bund statt Blau gegen rund 6000 Teilnehmer durchgesetzt und den ersten Platz belegt. Mehr aus der Nachrichtenredaktion.
7: Ihr Motiv zeigt einen jungen Menschen, der aus einer zerbrochenen Glasflasche heraustritt und in den Sonnenuntergang blickt. Ein Symbol dafür, dass es nie zu spät ist, gegen Alkohol anzukämpfen. Der Bundesdrogenbeauftragte Hendrik Streeck hat sie ausgezeichnet. Als Siegerin bekommt sie 800 Euro Preisgeld. Auch der dritte Platz ging in unsere Region an Greta Neuendorf aus Schulzendorf in Brandenburg.
6: Rund jeder dritte Mieterhaushalt in Deutschland ist von den eigenen Wohnkosten überlastet. Zu diesem Ergebnis kommt eine Studie im Auftrag des Deutschen Mieterbunds, der die Bundesregierung deshalb jetzt zum Gegensteuern aufruft. Lea Matschulat berichtet.
8: Als überlastet gelten in der Studie Haushalte, die mehr als 30% ihres Einkommens für Wohnkosten ausgeben. Das Statistische Bundesamt setzt 40% an und stuft entsprechend weniger als von der Miete überlastet ein. Durch seine Zahlen sieht der Mieterbund auch weitere Probleme bestätigt. Wer in einer Großstadt eine neue Wohnung mietet, müsse fast ein Drittel mehr zahlen als alteingesessene Mieter. Der Mieterbund fordert, Mietpreisbremse entfristen und verschärfen und außerdem mehr neue Sozialwohnungen bauen.
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6: RTL zeigt dieses Wochenende die Formel 1 gratis. Der Monaco Grand Prix kommt live ins Free TV. Samstag ab 15.15 Uhr gibt es das Qualifying, am Sonntag dann 13.30 Uhr den großen Preis. Möglich macht das die neue RTL Sky Fusion. Und abends zeigt RTL auch noch das DFB-Spiel gegen die USA. Soweit das Neueste aus dem Star-FM News Center.
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10: Guten Morgen Berlin, guten Morgen Brandenburg.
11: Was soll denn das
10: Breakfast Club hier auf Star FM? Was denn?
11: Die sind alle Team Wolfi hier.
12: Naja, sie sind, es ist schon recht ausgeglichen, ja? Was euer Rockwissen angeht. Na
10: gut. Let's face it, also wem vertraut man da in der Hinsicht? So, Flo, willkommen zurück und hier sind die aktuellen Temperaturen.
12: Ja, 17 Grad haben wir in Reinickendorf, in Charlottenburg und in Eberswalde. Ein bisschen wärmer wird es heute noch, 20 Grad, aber schön ist anders, also wirklich ziemlich grau, viele Wolken, immer wieder auch Schauer, die sich so durch den Tag ziehen. Morgen sogar das ein oder andere Gewitter mit dabei. Bei 22 Grad und auch am Freitag wird es ziemlich wechselhaft. Die guten Nachrichten zuerst. Der Unfall in Lichtenrade ist geräumt. Der Stau hat sich auch soweit abgebaut. Aber bitte vorsichtig auf der 115 Richtung Dreiknutetal zwischen dem Rastplatz Zoll am Dreilinden und der Ausfahrt Kleinmachnow liegt ein Stein auf dem Verzögerungsstreifen. Ansonsten bist du an den üblichen Stellen auf jeden Fall in 5 bis 10 Minuten durch. Ein Star Ranger hat einen Blitzer gemeldet.
11: Ah ja, das ist sehr interessant. Natürlich.
13: Moin, auf der L40 Richtung Potsdam zwischen Güterfeld und Stahnsdorf geht ein Dreibein. Weiter gemacht.
12: Dankeschön, lieber Kugelblitz. Außerdem blitzt es im Tiergarten Potsdamer Straße und auf der 100 im Dreieckfunkturm. Öffi-Rangerin Rieke hat sich gemeldet bei der R1. Beim Regio 1 gibt es eine Sperrung auf der Bahnstrecke. Ansonsten soweit keine neuen Meldungen von den Öffis. Und wenn du noch was von den Straßen zu melden hast, dann bitte 0800 0303 666.
10: Ich sehe ihn nicht mehr. Ich bin am Mikro lang geschliffen.
12: Boah, ja. Oh. Das hört man aber.
11: Man hört es auch, ja. Wolfram. Sehr doll. Na gut, from the F to the A to the Flora, vielen Dank und gute Fahrt. Und derzeit werden wir Wolfi erstmal wiederbeleben.
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11: Ja, echte Menschen, echter Rock, so sieht's aus, denn keine KI könnte sich diesen Quatsch hier alles einfallen lassen, den wir hier von uns geben.
10: Du hast den
11: Breakfast Club hier bei Star FM Maximum Rock. Und wir sind ja auch dein Rock im Park Radio, werden uns natürlich am Wochenende auch wieder ins Programm melden. Und du kannst live dabei sein. Wir haben ja schon Dutzende Tickets rausgehauen und auch heute wird's wieder eins geben, denn ich habe nochmal ein 3-Tages-Ticket im Wert von 300 Tacken gefunden. Nice. Und es muss natürlich auch noch den Besitzer wechseln.
12: Und dafür wird Quiz, das ist quasi W oder C mal ein bisschen anders. Die beiden spielen das Rock im Park Quiz. Du kannst auf einen von den beiden setzen, wer in deiner Meinung nach das bessere Rock im Park Wissen hat und wer dann am Ende das Rennen macht. Da, wenn du auf den Gewinner gesetzt hast, dann kommst du in den Lostopf für die Tickets.
11: Na siehst du, klingt immer nicht so schlecht.
10: Musik klingt auch nicht schlecht. Beatsteaks, I don't care, as long as you sing, zum Start in einen schönen Rockblock hier.

0: The Clash, London Calling, hier bei StarFM Maximum Rock. Und eigentlich müsste man ja sagen, the USA is calling, denn es geht bald los. Die Fußball-Weltmeisterschaft steht an in den USA. Kann man davon halten, was man will, ob es das richtige Land ist oder nicht. Auf jeden Fall gibt's Trikots ohne Ende. Und davon rede ich nicht mal über die ganz normalen Trikots, die man im DFB-Fanshop bekommt, sondern irgendwie hat ja gefühlt, also mich würde bald wundern, wenn die Kfz-Werkstatt von nebenan nicht auch bald Trikots rausbringt. Oder?
1: Check24 hat das halt letztes Mal unfassbar gut gemacht, indem sie ihre Gratis-Trikots da überall platziert haben und jeder lief mit Gratis-Werbung rum. Und in dem Jahr wollen jetzt irgendwie alle auf den Zug aufspringen und so gefühlt jede Firma, jeder Supermarkt, alle haben ihre eigenen Trikots. Es ist unfassbar. Du kannst nicht einkaufen gehen, ohne mit 3 Trikots gefühlt nach Hause zu kommen.
0: Ich muss aber auch sagen, ist auch so ein bisschen ein hausgemachtes Problem. Ne? Wenn du guckst, die Shirts kosten ohne Beflockung 100 Euro in diesem normalen, als normales Fan-Trikot und 150 Euro, wenn du ein Trikot haben willst, wie es die Spieler anziehen, also das ist ja dann extra mega klima-cool fit, dass du da nicht so doll schwitzt drinne. Und wenn da noch Beflockung ist, also ich muss sagen, ich hab's mir jetzt mal wieder gegönnt, weil mein letztes Deutschland-Trikot ist irgendwie 20 Jahre alt und hab jetzt 122 Euro bezahlt für so ein Trikot mit Beflockung.
2: Hast du deinen eigenen Namen hinten draufgeschrieben?
0: Nee, ich hab Pavlovic.
1: Das ist peinlich. Ja. Ich finde es echt peinlich, wenn man den eigenen drauf flockt. Es gibt übrigens am Wochenende bei Rock im Park und Rock am Ring auch ein DFB-Shirt, also so ein DFB-Rock am Ring, Rock im Park Kooperations-Shirt. Das kann man exklusiv dort kaufen. Und nächste Woche gibt es davon dann noch eine weiße Variante. Die gibt es dann im Online-Shop. Ich glaube, das haben sie zur EM vor 2 Jahren auch schon gemacht.
0: Aber ich hätte mir deinen Namen, hätte ich mir drauf machen lassen.
2: So Kienzler?
0: Mit der Doppel-Null und dann Kienzler?

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0: Du hörst Star für Maximum Rock an deinem Mittwochmorgen. Schön, dass du mit dabei bist.
1: Guten Morgen.
0: Egal, ob du gerade noch einen Kaffee trinkst, die Zähne putzt, anziehst oder vielleicht doch schon irgendwie auf dem Weg zur Arbeit bist. Wir freuen uns, dass wir dich wieder in den Tag begleiten können.
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3: Und es gibt ja bestimmt auch die ein oder andere Person, die am Samstag nicht auf irgendwelchen Festivals rumturnt, sondern vielleicht doch in Berlin bleibt, gerne was bisschen Entspannteres machen will. Und da ist Samstag der perfekte Tag für, da ist nämlich wieder Zeit für Cosmic Rock im Zeiss Großplanetarium. Ich meine, es soll eh ziemlich grau werden, es ist jetzt nicht das super Sommerwetter ist, dass man an den See fahren kann. Kannst du dich schön zurücklehnen, die haben so richtig fette Sessel, in denen es ordentlich gemütlich ist, kannst dir die Sterne anschauen, die Milchstraße, die Planeten, alles was so das astrologische System zu bieten hat und dann
1: das astrologische oder das astronomische?
3: Oh, das meine ich, das astronomische System zu bieten hat. Du merkst, ich sollte auch mal wieder dort vorbeischauen und was lernen und dazu noch die allerbeste Rockmusik hören. Ist auch vor kurzem noch mal ein bisschen erfrischt worden, die Playlist. Also wenn du schon mal da warst, dann ergreife die Chance auf jeden Fall nochmal. Kannst jetzt dich melden, Cosmic Rock an die 0800 0303 666.
0: Und wenn du ganz lieb Bitte, Bitte sagst, kommt Astro Wolfi mit und erklärt dir alles.
3: Ich zeig dir die Sterne.

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8: Im Studio Michael Bottlick. Nach dem Straßenbahnunfall in Berlin-Lichtenberg fahren weiter Busse statt Trams und das noch mindestens bis zum Freitag. Gestern Vormittag war eine M5 aus der Schiene gesprungen und gegen einen Oberleitungsmast geprallt. 20 Menschen wurden dabei verletzt, 3 davon schwer. Fast jeder 7. in Deutschland teilt dauerhaft seinen Handystandort mit dem eigenen Partner. Gut jeder 4. kann sich das für die Zukunft vorstellen, aber für mehr als die Hälfte der Menschen bei uns im Land kommt ein Echtzeit-Tracking in der Beziehung überhaupt nicht in Frage.
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8: Heute geht es offiziell los bei Rock am Ring. Um 12 Uhr öffnen die ersten Campingplätze. Beim Nürnberger Zwilling Rock im Park startet der Einlass morgen um 9 Uhr. Die ersten Bands vom Hauptline-Up stehen jeweils ab Freitagmittag auf der Bühne. Beide Festivals sind restlos ausverkauft. Soweit die StarFM Schlagzeilen. Ausführliche Nachrichten bei StarFM wieder in einer halben Stunde.
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9: Einen wunderschönen guten Morgen.
10: Guten Tag.
9: Du hörst natürlich den Breakfast Club, wie du es wahrscheinlich jeden Tag machst. Wir bedanken uns recht herzlich für deine Treue und jetzt die aktuellen Temperaturen aus Berlin und Brandenburg.
11: Aktuell so 17 bis 18 Grad, 20 Grad dann heute das Maximum, also auch auf jeden Fall wesentlich kühler als die letzten Tage, auch deutlich grauer und regenreicher. StarFM-Prognose für morgen sagt, da geht es auch regnerisch weiter, hier und da auch das ein oder andere Gewitter mit dabei und auch der Freitag ist noch so relativ unberechenbar. Vorsichtig bitte, auf der 115 Richtung Dreiknutschtal zwischen Dreilinden und der Ausfahrt Kleinmachnow liegt ein Stein auf dem Verzögerungsstreifen und den ein oder anderen Stau haben wir in der Stadt. B1, B5 Alt-Biesdorf stadteinwärts staut ist

0: Da brauchst du eine Viertelstunde mehr. Dann auf der Landsberger Allee Höhe Märkischer Allee brauchst du 10 Minuten mehr. Auf der 100 Richtung Wedding ebenfalls 10 Minuten mehr. Auf der 111 in der Überfahrt auf die 100 ebenfalls 10 Minuten mehr. Und auch auf der 115 kannst du ab Drellinden mal eine Viertelstunde mehr einplanen.
1: Sarah, Armin, Marcel, alle für Wolfi, ist ja unfassbar.
2: Aus Gründen.
0: Es blitzt im Tiergarten auf der Potsdamer Straße, auf der 100 im Dreieck Funkturm und in Potsdam auf der Yorkstraße. Es gibt vorübergehend verminderte Geschwindigkeit auf der Strecke im Bereich Baumschulenweg bei der S46, S47, S8, S85 und S9. Deswegen kannst du damit einigen Verspätungen rechnen und auch bei der S5 Verspätungen und Ausfälle. Und die Linie ist aktuell zwischen Strausberg und Nord und Strausberg unterbrochen wegen unbefugter Personen im Gleis. Und wenn du noch Blitzer oder Staus für uns hast, meldest du die unter der 0800 0303 666.
2: Vielen Dank an alle fleißigen Star Ranger. Kommt gut durch. Wir haben jetzt einen schönen Rockblock am Start. 3 Tracks am Stück. Und wir beginnen mit dem eventuellen Headliner von Rock am Ring und Rock im Park 2027. Zumindest mein persönlicher Tipp. Das ist Blink 182. What's My Age Again?
1: Na denn, mag immer lauter, Kingsley.
2: Dachte, jetzt kommt 89 oder so.

0: Eine Band, die du auch ziemlich gut findest, ne? Van Halen, Panama.
1: Oh yeah.
0: Bist da voll drin, ne? Hier bei Starfam Maxim Rock an deinem schönen, jetzt kann ich voll mit Kabel hier aufhören, an deinem schönen Mittwochmorgen. Und dieser Mittwoch bringt dich zu Rock im Park.
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0: Ja, denn wir sind so ein bisschen das Rock im Park Radio. Ja, wir werden uns natürlich auch immer mal wieder ins Programm melden von vor Ort. Und du hast ja schon Dutzende Tickets von uns bekommen und irgendwie kommt immer noch mal eins rein. Und wir haben jetzt noch eins. Ich habe noch eins gefunden im Wert von 300 Euro. Sprich, ein 3-Tages-Camping-Ticket, Festival-Camping-Ticket. Und das würde ich natürlich gerne an die Mann oder die Frau bringen.
1: Und da kannst du jetzt in dem Fall gar nicht so viel machen, außer dich für ein Team entscheiden, um an dieses Ticket zu kommen. Du entscheidest dich, bist du eher für Team Chris oder Team Wolfi? Wem traust du mehr Rockwissen zu? Die werden nämlich um 9 ein Quiz spielen und der Gewinner, der gewinnt quasi den Lostopf. Also wenn du dich für Wolfi entschieden hast und Wolfi gewinnt, dann bist du im Lostopf für das Rock im Park Ticket. Und tatsächlich ist da auch so eine leichte Tendenz da. Aber es ist ja noch etwas Zeit. Also du kannst dich melden, Team Wolfi oder Team Chris, 0800 0303 666.
3: Auf jeden Fall freuen wir uns auf das Wochenende, das ein geniales Festival-Wochenende wird. Natürlich die großen Namen, Iron Maiden, Linkin Park und so weiter, die Thronen. Aber was ich ja liebe bei diesen Festivals, wenn man auch mal Zeit hat, so irgendwelche Geheimtipps, ne,
0: ja,
3: sich anzugucken. Und es sind einige Feinde dabei, ich möchte ein paar vorstellen. Zum Beispiel Anchor mit dabei aus Spanien, Katalonien. Die spielen auf der kleinen Bühne auf der Orbit Stage Alternative Metal mit etwas Elektronik und etwas Metalcore. Erst melodischer Gesang, fast schon süß und dann schon ein schöner Scream hinten raus. Hör mal rein, so klingen sie.

0: dann richtig rein und schön nach vorne. Erster Auftritt bei Rock im Park, Rock am Ring. Unbedingt angucken. Anchor heißt die Band. Weitere Geheimtipps sind Bloodywood. Der eine oder die andere kennt die vielleicht schon. Eine der spannendsten Metal-Bands aktuell. Harte moderne Riffs mit indischem Folk und Rap. Klingt richtig gut. Sich richtig vorstellen, wie da sich die Pits schön bilden, wird ein richtig schöner Nachmittagsabriss auf der Mandora Stage sehr empfehlenswert. Letzter Tipp für die Runde, Highwiz. Irgendwie irgendwo zwischen Post-Punk, Britpop und Hardcore. Wenn man sie sieht, googelt sie mal, denkst du, da kommen ein paar Hooligan-Schläger und warten auf dich. Aber am Ende ist es gar nicht so rau und roh, wie man vielleicht denken mag.
1: Hast du da leichte Klischees, mein Lieber?
0: Guck sie dir an. Also es stand mal irgendwo, als hätten englische Hooligans die heimliche Oasis-hörende Hardcore-Band gegründet als Highwiz. Ich habe sie als Support von Turnstile gesehen, hat mir richtig, richtig gut gefallen, spielen auch auf der kleinen Bühne. Also so ein weiterer Geheimtipp auf der Orbit-Stage, den man sich in dem Jahr auf jeden Fall geben kann.
1: So, hier googelt der Chef noch selbst. Ah ja, verstehe, was du meinst. Ja, ich verstehe, was du meinst.
0: Oder?
1: Ja, ja, ist richtig. Aber gut, du kannst all diese drei Bands sehen, wenn du mitmachst bei dem letzten Ritt, den wir hier vor uns haben. Du kannst bei Rock im Park mit dabei sein und entscheide dich, Team Wolfi oder Team Chris.

0: Schönen guten Morgen hier bei Star FM Maximum Rock. Wir sind für dich morgen. Da, wenn du uns brauchst, und zwar jeden Morgen. Was guckst du so komisch die ganze Zeit?
1: Ey, das ist ganz normal.
0: Wieso? Ich weiß es nicht.
1: Nur weil ich dich mal einmal angucke in unserem...
0: Das irritiert mich, was da passiert.
2: Wir haben eine schöne
0: Rock News. Rock News Meldung von Weezer reinbekommen, habt ihr schon gesehen. Die werden heute einen neuen Song droppen um 18 Uhr und haben ein geiles Video dazu veröffentlicht, wie sie irgendwie auf Safari sind. Sehr, sehr witzig, sehr nerdig, wie Weezer halt sind. Ich meine, dass die ein neues Album rausbringen, ist klar, das ist bekannt. Das letzte ist ja mittlerweile schon 5 Jahre alt. Aber wann es genau rauskommt und so weiter, wissen wir nicht. Und wir wissen die Farbe noch nicht. Weezer haben ja gerne Farben als Namen von ihren Alben. Es gibt das blaue Album, das grüne und so weiter und so fort. Und jetzt hat ein findiger Fan rausgefunden, wenn man auf der Weezer Homepage GO eingibt in der Suche, Auto vervollständigt es auf Gold. Also wir gehen mal davon aus, dass das neue Weezer Album ein Goldalbum sein wird. 18 Uhr heute, neuer Song freuen wir uns.
1: Aber auch manche sind aber auch wirklich ein paar Füchse, oder?
0: Da kommt das so geil, wie sich da manche reinnörden und das irgendwie rausfinden wollen. Mega gut.
1: Warst du nicht letztes Jahr Rock im Park da voll mit dabei bei Weezer, als die gespielt haben? Bist du da nicht
0: vorne gegangen? Ich liebe diese Band. Ich bin sogar mal nach London geflogen, nur um sie zu sehen, als sie zu lang mal wieder nicht in Deutschland waren. Ich finde, das ist eine absolut klasse Band, die einfach Spaß macht und eine gute Zeit
1: hat. Da weißt du, wo die Pinunsen hängen. Man ist ja, also da, wo er manchmal so richtig geizig ist, haut er da dann wieder raus, ne?
0: Ich bin zumindest nicht nach Birmingham geflogen.
2: Wer war denn in Birmingham?
1: Kann ich nochmal drüber sprechen. Denn?
0: Ja. Irgendwann mal, ne? In Ruhe, aber.
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6: Im Studio Michael Bottlick. Planschen vor der Volksbühne. Der neue Intendant des Theaters, Matthias Lilienthal, will von August bis Oktober ein 25 Meter langes Schwimmbecken vor der Volksbühne aufbauen. Benjamin Herrmann berichtet.
7: Vor den Treppen der Volksbühne, auf dem Rosa-Luxemburg-Platz, wo sich sonst Kulturbegeisterte vor den Aufführungen tummeln, soll sich dann nass gespritzt werden können, sagt Lilienthal. Auch Pommes dürfen laut ihm nicht fehlen. Die soll es dann an 2 aufgebauten Imbisscontainern geben. Das Volksbad soll dann gratis für alle und ohne Ausweispflicht sein. Auch Schwimmkurse und Anwohnerbadetage soll es geben. Ungewöhnlich ist die Idee für Lilienthal allerdings nicht. Vor einigen Jahren ließ er Besucher im Palast der Republik schon mal mit Schlauchbooten durch das Gebäude fahren.
6: Eine Straße im Berliner Regierungsviertel soll nach der Holocaust-Gedenkstätte Yad Vashem benannt werden. Einzelheiten von Christian Haffmann.
8: Der Berliner Senat hat beschlossen, einen Teil der Dorotheenstraße umzubenennen. Und zwar genau am 20. Januar 2027, dem 85. Jahrestag der Wannsee-Konferenz. Bei der Konferenz hatten hochrangige Nazi-Funktionäre 1942 die systematische Ermordung von Millionen Juden geplant. Umbenannt wird der Abschnitt, der direkt auf das Reichstag Gebäude zuläuft. Der Bundestag hat der Umbenennung schon zugestimmt.
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6: Mit einer Grußbotschaft aus dem Flughafen Tower ist die deutsche Fußballnationalmannschaft in Amerika angekommen. Welcome to the German Team, hatten die Fluglotsen gesagt, so der Lufthansa-Kapitän über die Bordlautsprecher. Das WM-Team landete am späten Abend deutscher Zeit im Nordwesten von Chicago. Dort findet schon heute die erste Trainingseinheit statt. Thomas Bremser.
9: Sommerlich, windig, aber nicht zu heiß. So präsentiert sich Chicago in den kommenden Tagen. Das noble Teamhotel liegt etwas nördlich der Innenstadt mit Blick auf den Lake Michigan. Rund 20 Minuten sind es von dort bis zum Trainingszentrum von Chicago Fire, dem Ex-Club von Bastian Schweinsteiger. Hier will Bundestrainer Nagelsmann den Feinschliff vornehmen in den kommenden Tagen für das XXL-Turnier. Einen letzten Test gibt's dann am Samstag gegen die USA, bevor es ins WM-Quartier in die Südstaaten geht.
6: Soweit das Neueste aus dem StarFM News Center.
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0: Wir bekommen gerade hier die ersten Bilder rein aus der Eifel. Und zwar Staubilder mit dem Satz dazu: so nah und doch so weit weg. Schickt Nicole, sie ist auf dem Weg zu Rock am Ring. Da öffnen heute um 12 Uhr die Campingplätze. Und da staut es sich wohl ordentlich. Durchhalten und Daumen drücken, dass das Wetter an diesem Wochenende mitspielt.
2: Das Wetter aktuell spielt auf jeden Fall gar nicht mit. Es ist ziemlich ungemütlich, es ist grau, es schauert immer wieder den ganzen Tag. Heute dazu aktuell 16 Grad in Tegel, 17 haben wir in Grunewald und Potsdam und 20 Grad dann heute das Maximum. Morgen geht es ähnlich weiter, hier und da sogar Gewitter mit dabei und auch der Freitag wird wechselhaft. Aber ansonsten sieht es zumindest für Rock im Park erstmal ganz in Ordnung aus, trocken und auch ein bisschen Sonne. Es staut sich an den üblichen Stellen, brauchst du auf jeden Fall 5 bis 10 Minuten mehr. Ansonsten, was noch oben drauf kommt, sind 20 Minuten auf der Heerstraße. B1, B5 brauchst du auch 20 Minuten mehr stadteinwärts, genauso wie auf der Rudolf-Rühl-Allee und auf der Tresco-Allee ebenfalls 20 Minuten mehr. Es blitzt in Kreuzberg auf dem Cottbuser Damm, auf der 100 im Dreieck Funkturm und der Kugelblitz hat vorhin gemeldet, auf der L40 zwischen Güterfeld und Stahnsdorf steht auch noch ein Blitzer. Es wurde eine technische Störung am Zug in Hohenzollerndamm repariert, deswegen immer noch Verspätungen und Ausfälle bei der S41, 42 und 46. Wenn du noch einen Stau oder Blitzer gesehen hast auf den Straßen, meld den gern, mach das per Sprachnachricht an der 0800 0303 666.
1: From the F to the A to the Flora, vielen Dank, gute Fahrt und Grüße gehen raus an Maria und Anja, denn die haben sich für das richtige Team entschieden, nämlich für Team Chris.
0: Oh, es sind doch zwei Stimmen.
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1: Morgen. Yo, yo, yo, schönen guten Morgen. Die Lostöpfe füllen sich. Die Lostöpfe für das letzte Rock im Park Ticket. Denn wir sind ja so ein bisschen dein Rock im Park Radio. Hauen ja die ganze Zeit schon immer Tickets raus. Dutzende sind da schon rausgegangen. Ich habe noch eins gefunden. 3-Tages-Ticket im Wert von 300 Euro. Und das muss noch den Besitzer wechseln.
2: Und dafür kommst jetzt du ins Spiel. Du entscheidest dich für entweder Wolfi oder Chris. Wer ist in deinen Augen derjenige, der mehr über das Festival weiß? Wer schneidet besser ab im Quiz? Du entscheidest dich für ein Team und der Gewinner ist dann quasi der Lostopf für das letzte Ticket.
1: Na dann drücken wir die Daumen.
2: Für euch selber.
0: Drei Tracks am Stück und beginnen mit Rise Against Nowhere Generation. Ist deine gemeint, Flo, oder?
2: Ja, ganz genau.
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0: Bei dem Song kriege ich mal richtig Durst auf Limonade. Das waren die Lemonheads. Mrs. Robinson.
1: Wann hast du mal Durst auf Limonade?
0: Im Radler vielleicht. So, aber was Besseres ist mir jetzt nicht eingefallen. Wir kommen zu unserer Lieblingskategorie, denn der Geheimtipp ist wieder am Start. Jeden Mittwoch sagst du uns, welche Band unterm Radar fliegt, und die müssen wir uns auf jeden Fall immer mal anhören. Der Geheimtipp!

0: Wolfi, so wirst du nie Ukulele spielen können.
1: Also,
2: wenn ich nur so tue, als ob.
1: Wolfi, du müsstest einfach mal, ich glaube, der Bier der Woche, dein Intro müsstest du, glaube ich, mal ein bisschen bearbeiten.
2: Ich kack langsam ab, wa?
1: Ja. Aber gut, kommen wir zu unserem Geheimtipp.
0: So, der kommt heute von der Uschi.
3: Hey Star FM, ich hätte auch einen Geheimtipp, nämlich die Band Stinger, die aus Allersberg kommt. Wirklich ein Juwel an Band.

0: Das ist wirklich Hard Rock, wie er im Buche steht. Man erkennt auf jeden Fall die Nähe zu AC/DC, zu Crocus, zu Rose Tattoo oder auch Air One. Also auf jeden Fall da deutlich erkennbar. Kommen aus Allersberg, gibt es seit 2016 und haben auch beim Deutschen Rock- und Poppreis schon einige Preise absahnen können. Also beste Hard Rock Band, bestes Hard Rock Album, beste Hard Rock Single, beste deutsche Hard Rock Band. Also da haben sie auf jeden Fall schon den ein oder anderen Preis bekommen.
1: Aber geil, klingt gar nicht so verkehrt. Ne? Ich kenne die schon so ein bisschen, ich habe sie schon mal immer mal so ein bisschen auf dem Schirm gehabt. Ich müsste mir aber wahrscheinlich mal so ein Konzert, glaube ich, von denen mal angucken. Ich glaube, die reißen bestimmt ganz gut ab.
2: Lohnt sich, absolut. Ich habe sie irgendwann mal als Support gesehen und macht wirklich, wirklich Spaß.
1: Danke, Uschi, für deinen Geheimtipp. Und wenn du da draußen sagst, Mensch, pass mal auf, ich habe auch eine Band, die unterm Radar fliegt. Und ich rede wirklich auch von Bands, die man wahrscheinlich nicht so kennt. Also oftmals kommen auch so Bands an, was waren da jetzt, Eisbrecher oder Schmutzki und so. Und ich glaube, die Bands sind doch schon eher auf dem Schirm, als man vielleicht selber denkt. Lieber so die ganz kleinen Bands, die man vielleicht irgendwo mal in einem kleinen Club gesehen hat. Darauf bin ich aus.
0: Die ganz nischigen Sachen. Also deine Sprachnachricht an die 0800 0303 666.

0: Einen schönen Mittwochmorgen, du hörst den Breakfast Club hier bei StarFM Maximum Rock. Schön, dass du mit am Start bist. Okay. Ja, vielleicht bist du aber auch beim Seppen hängen geblieben. Ist geil, bleib ruhig hier, denn wir haben natürlich auch die richtigen Veranstaltungstipps am Wochenende für dich.
1: Ja, am Wochenende kann wieder getanzt werden, auch wenn du nicht bei Rock im Park oder irgendeinem anderen Festival rumturnst. Es ist nämlich Zeit für die DTB Maximum Rock Night. Chris ist nicht am Start, aber nee. Das hindert uns nicht. Es gibt jede Menge andere coole DJs, die auf verschiedenen Floors verschiedene Arten des Maximum Rocks für dich präsentieren. Und wenn du gar nicht so doll Lust auf drin sitzen und tanzen hast, wobei das Wetter eigentlich in die Richtung geht, dann kannst du natürlich auch im Biergarten sitzen, der sehr schön ist, unter den Lampignons das ein oder andere Bierchen schlürfen und dann dir zwischendurch mal die Tanzfläche anschauen.
0: Ja, und wenn du sagst, pass mal auf, irgendwie nur so Musik aus der Dose, ist eigentlich auch gar nicht so meins. Denk dran, immer jetzt eine Liveband am Start, Ludi and the Lads werden spielen. Und ich habe mal so ein bisschen geguckt, was sie vor 2 Jahren bei einem Konzert gespielt haben, und da waren so verrockte Pop-Klassiker auch mit dabei. Ja, sowas
1: so
0: wie
1: Grüllnummern.
0: So Ace of Base oder Britney Spears oder sowas.
2: Nummern.
0: Die immer so ein bisschen so schön eingerockt wurden. Und ich glaube, das ist bestimmt eine richtig nice Sache. Also, viel Spaß, falls du dich dafür entscheiden solltest. Sichere dir am besten jetzt schon deine Tickets, dann bist du auf jeden Fall mit dabei.
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7: Im Studio Michael Bottlick. Nach dem Straßenbahnunfall in Berlin-Lichtenberg fahren weiter Busse statt Trams und das noch mindestens bis zum Freitag. Gestern Vormittag war eine M5 aus der Schiene gesprungen und gegen einen Oberleitungsmast geprallt. 20 Menschen wurden dabei verletzt, 3 davon schwer. Fast jeder 7. in Deutschland teilt dauerhaft seinen Handystandort mit dem eigenen Partner. Gut jeder 4. kann sich das für die Zukunft vorstellen, aber für mehr als die Hälfte der Menschen bei uns im Land kommt ein Echtzeit-Tracking in der Beziehung überhaupt nicht in Frage.
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7: Heute geht es offiziell los bei Rock am Ring. Um 12 Uhr öffnen die ersten Campingplätze. Beim Nürnberger Zwilling Rock im Park startet der Einlass morgen um 9 Uhr. Die ersten Bands vom Hauptline-Up stehen jeweils ab Freitagmittag auf der Bühne. Beide Festivals sind restlos ausverkauft. Soweit die StarFM Schlagzeilen. Ausführliche Nachrichten bei StarFM wieder in einer halben Stunde.
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8: Grüße gehen raus an Julia. Sie ist für Team Chris genau richtig gemacht.
9: Das ist die einzige.
8: Den Breakfast Club hier bei StarFM Maximum Rock. Ich finde das nicht schön, welche Fehlinformationen du hier rausposaunst. Ich hoffe, dass die Temperaturen wenigstens die richtigen sind.
9: Das hoffe ich auch. 16 Grad haben wir aktuell im Prenzlauer Berg, in Schmargendorf und in Ahrensfelde. Bisschen wärmer wird es dann noch. 20 Grad heute das Maximum, also auf jeden Fall kühler als gestern und auch grauer. Wenig Sonne, aber viel Regen den ganzen Tag. StarFM-Prognose für morgen sagt auch da nochmal Schauer, möglich sogar Gewitter bei maximal 22 Grad. Die üblichen Staus mit 10 Minuten Länge, ansonsten länger brauchst du auf der 115, 20 Minuten brauchst du hier mehr Richtung Dreieck Funkturm, auf der Heerstraße statt einwärts 20 Minuten mehr Rudolf-Rühl-Allee, auch 20 Minuten mehr, genauso wie auf der Tresco-Allee und in Potsdam auf der Nedlitzer Straße brauchst du 25 mehr. Blitzer stehen im Tiergarten Potsdamer Straße, A100 im Dreieck Funkturm und in Potsdam auf der Yorkstraße. Bei den Öffis wurde eine technische Störung behoben, deswegen bei der S41, 42 und 46 noch die ein oder andere Verspätung und ein Ausfall. Ansonsten gerne melden, was du noch auf den Straßen siehst, Staus oder Blitzer 0800 0303 666.
10: Vielen Dank an alle fleißigen Star Ranger. Kommt gut durch und hört jetzt schön Maximum Rock im Blog. Bon Jovi zum Beispiel mit dabei, In These Arms. Könnte ich mir auch als Headliner für 27 bei Rock am Ring, Rock im Park vorstellen. Also als Classic Rock Alternative, so eine Art hat man lang nicht.
8: Aber gucken. Nicht, dass

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0: Foo Fighters auf Star FM Maximum Rock. 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
1: 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Ich würde mal sagen, 80% der Leute glauben, dass Wolfi das größere Rockwissen hat.
2: Das ist unfassbar.
3: Surprise.
2: Unfassbar. Aber ich kann euch beweisen, dass ich auch ein gutes Rock im Park Wissen habe. Zum Beispiel habe ich mal eine Top 3 zusammenstellt von Fakten, die keiner weiß.
4: Platz 1.
2: Wusstest du zum Beispiel, dass Rock im Park 2006 kurz vor dem Abschied aus Nürnberg stand? Nämlich die Fußball-WM war der Grund. Da musste die Center Stage, nämlich in Luitpoldhain, ausweichen. Danach gab es so große logistische Probleme, dass zwischenzeitlich sogar ein neuer Standort in Bayern oder Baden-Württemberg gesucht wurde. Erst Ende 2006 war dann klar, dass Rock im Park auch doch noch in Nürnberg bleibt.
4: Platz 2.
2: Bei Rock im Park 2025 halfen die Ärzte per Video. Und da ist jetzt nicht die Band gemeint, sondern 2025 kam im Sanitätsdienst von Rock im Park auch die Telemedizin zum Einsatz. Sprich, medizinische Fälle, die nicht sofort lebensbedrohlich waren, konnten da irgendwie durch Einsatzkräfte und ärztliche Einschätzung per Video konnten sie sich die einholen. Bei über 2400 sanitätsdienstlichen Hilfsleistungen zeigte das, wie professionell die medizinische Versorgung hinter den Kulissen organisiert ist. Lieben Dank nochmal an alle, die da helfen und vor Ort sind.
4: Platz 3.
2: Und, das hätte man sich vielleicht auch denken können, aber hier mal ein paar Zahlen dazu. Backstage wird bei Rock im Park fast wie in einer Kleinstadt gearbeitet, ja, denn da muss nämlich eine ordentliche Versorgung her. Hinter den Kulissen läuft ein riesiger Apparat. Unter anderem wurden da rund 3000 Essen für die Crew, 1000 Essen für Bands und 3 Tonnen Würfeleis genannt. Dazu kommen natürlich noch tausende Menschen, die für die Sicherheit, für die Gastronomie sorgen, für die Technik und so weiter und so fort.
1: Und Wolfi, wie viele von diesen Fakten kanntest du als der mit dem...
0: Ich muss zugeben, von den dreien kannte ich nicht, aber ich war auch ein bisschen abgelenkt, weil Chris ist die einzige Person, die ich kenne, der eine Top 3 aufbaut mit Platz 1,
1: ja,
0: 2, 3.
1: Wirklich?
0: Ich bin nur Platz 3, 2, 1. Also, aber gut, er ist halt immer ein bisschen anders.
2: Ja. Es waren Top 3 Fakten. Es war eine Top 3, nicht eine Platzierung. Aber ist ja auch egal. Wir machen jetzt weiter mit einer Band, die auf jeden Fall mit am Start ist und auf den Top 3 Bands hört. Hier ist Linkin Park, In the End, hier bei Star für Maximum Rock.
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0: Oh yeah. Sein Name ist Kienzler.
1: Wolfram Kienzler.
0: Wolfram Kienzler.
2: Und er ist angespielt.
0: Dein, was ist er? Dein Gamer des Vertrauens.
1: Nur mit der Lizenz zum Spielen.
2: Jetzt lass mich endlich erzählen. Das neue James Bond Spiel ist ja draußen seit letzter Woche. Ich habe es jetzt endlich mal geschafft, zumindest ein paar Stunden anzuspielen. Das 007 First Light Spiel. Und ich kann nur sagen, alle positiven Empfehlungen, die da draußen rumkursieren, alle, die sagen, es ist das Spiel des Jahres, trotz GTA 6 Release dieses Jahr.
0: Liegen alle falsch.
2: Ich verstehe es 100%. Es macht so Spaß. Ich war ein bisschen skeptisch, weil der Bond ist so jung und man spielt ja quasi, wie er vom Quereinsteiger zum Doppel-Null-Agenten wird am Anfang. Aber das ist so charmant gemacht, das nimmt dich gleich mit und es hast das beste Tutorial aller Zeiten. Also Ersteindruck ist richtig, richtig, richtig gut. Aber wir wissen ja, unser Thomas Franke ist der Hauptzocker in diesem Team und er zockt das gerade komplett durch und will dann die Tage auf jeden Fall noch einen Testbericht raushauen. Und ich freue mich richtig drauf, denn das macht Spaß. Habt ihr es auch angespielt?
1: Natürlich nicht, Wolfi.
2: Ich habe dir gerade schon mal ein Videospiel gespielt.
0: Ich hab dir nicht mal gerade zugehört so richtig, muss ich ehrlich sagen.
2: Also, wer auch schon gezockt hat, schick mal 0800 0303 666. Wir können ja nicht nur über Rock im Park sprechen heute. Wie ist dein Eindruck, wie ist dein Testbericht von 007 First Light, vom neuen Bond-Spiel, dem ersten seit 14 Jahren? Kommen bei dir auch so die guten alten Goldfinger-Zeiten hoch und so weiter? Ach, Xbox, hab's geliebt damals.
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18: Im Studio Michael Bottlick.
12: Nach dem schweren Tramunglück in Lichtenberg ist die Straßenbahn vor Ort geborgen. Die Suche nach der Ursache läuft auf Hochtouren. Christian Haffmann.
18: Parallel laufen bereits Reparaturarbeiten an den beschädigten Oberleitungen und Masten. Die Tramlinien M5 und M17 sind unterbrochen. Ein Ersatzverkehr ist eingerichtet. Bei dem Unfall sind gestern 20 Menschen verletzt worden, 3 davon schwer. Nach BVG-Angaben ist ein Straßenbahnwagen in einer Kurve gegen einen Oberleitungsmast gekracht und aus dem Gleis gesprungen. Die Strecke soll frühestens morgen wieder befahrbar sein.
12: Der Iran-Krieg hat Deutschlands Solarfirmen zu einem unverhofften Auftragsboom verholfen. Der kriegsbedingte Anstieg von Öl- und Gaspreisen hat die Nachfrage privater Hausbesitzer nach Photovoltaikanlagen auf dem Dach sprunghaft ansteigen lassen. Ursula Winkler berichtet.
19: In manchen Wohnstraßen gibt es kaum noch Häuser ohne die großen Solarmodule auf dem Dach. Nach einer schwachen Nachfrage zu Jahresbeginn hat die kriegsbedingte Energiekrise der Branche neuen Schub gegeben. Auch die Kürzungspläne von Wirtschaftsministerin Reiche bei der Solarförderung haben einen Effekt. Die Neuaufträge für PV-Anlagen und Wärmepumpen türmen sich bei den Firmen. Auch große Konzerne wie E.ON sprechen von einer Verdopplung der privaten Kundenanfragen seit Beginn des Iran-Kriegs, sowohl im Vergleich zu den Vormonaten als auch zum Vorjahr. Das sei mit rein saisonalen Effekten nicht zu erklären.
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12: Viele Fußballfans in Deutschland wollen für WM-Spiele zu Nachtzeiten nicht länger aufbleiben. Laut einer neuen YouGov-Umfrage im Auftrag von Volt sagen das 41% der Befragten. Bei der WM in den USA, Kanada und Mexiko laufen einige Partien hierzulande um 0, 3 oder sogar 6 Uhr. Die Spiele der deutschen Nationalmannschaft starten aber spätestens um 22 Uhr. Soweit das Neueste aus dem Star FM News Center.
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2: Wunderschönen guten Morgen, Berlin. Guten Morgen, Brandenburg. Morgen. Der Breakfast Club am Start. Wieder vollzählig nach Ewigkeiten ist Flo mal wieder aus dem Urlaub zurück. Frisch, munter, motiviert und ohne Upsi krank geworden.
21: Ich wäre auch noch länger im Urlaub gewesen, aber Wolfi und Chris haben mir geschrieben, bitte Flo, wir vermissen dich so doll, komm zurück, wir halten es nicht aus. Ja. Deswegen bin ich
2: das
21: jetzt wieder da.
2: Das ist voll drauf reingefallen.
0: Genau, das waren unsere Worte.
21: 16 Grad, die aktuellen Temperaturen für Pankow im Wedding und in Hönow. Höchstwerte heute dann 20 Grad, also deutlich kühler als die vergangenen Tage. Auch deutlich grauer und es gibt auch immer wieder Schauer. Star-Fan-Prognose für morgen sagt recht ähnlich, da auch Gewitter mit dabei bei maximal 22 Grad und am Freitag hast du so von allem ein bisschen.
0: Hier.
21: Drück. Ein Star Ranger hat sich gemeldet.
22: A100. Trepto drauffahrend kommt nach kurzer Zeit gleich ein Liegenbleiber.
21: Dankeschön, Ingrim. Es staut sich auch auf jeden Fall zurück an der Stelle. So 10 bis 15 Minuten kannst du mal mehr mitnehmen. Dann die anderen, also es ist schon ziemlich voll. Man kann sagen, so der ganze Westen ist voll, rund um die Heerstraße, Siemens dann im Norden im Bereich Wollangstraße, Prenzlauer Promenade, Prenzlauer Allee. Auch im Osten, Köpenick, Rudolf-Rühl-Allee, B1, B5, also überall brauchst du auf jeden Fall länger. Es blitzt in Kreuzberg am Cottbusser Damm, auf der 100 im Dreieck Funkturm und auf der L40 zwischen Güterfelde und Stahnsdorf. Bei den Öffis aktuell die Entschärfung einer Fliegerbombe in Borgsdorf. 8 Uhr bis 9 Uhr entfällt der planmäßige Halt Borgsdorf in beide Richtungen und von 9 bis 16 Uhr dann kein Zugverkehr zwischen Birkenwerder und Lehnitz. Ansonsten, wenn du noch was auf den Straßen entdeckt hast, Staus oder Blitzer, melde dich gern, mach das per Sprachnachricht 0800 0303 666.
0: Ja, from the F to the A to the Flora, vielen Dank und gute Fahrt.
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0: Tja, während Wolfi sich hier schon so ein bisschen warm macht und bereit macht, nehme ich die Sache ziemlich locker und cool. Ja, denn gleich ist es soweit, gleich wird eine Runde gequizzt und du solltest dich nochmal schnell beeilen.
21: Ja, kannst dich noch für ein Team entscheiden. Wem traust du mehr Wissen über Rock im Park zu, Wolfi oder Chris? Und wenn du die richtige Entscheidung triffst und den Gewinner wählst, dann bist du im Lostopf fürs letzte Ticket.
2: Frank hat übrigens taktisch gewählt. Er hat für Chris gewählt, aber nicht, weil er glaubt, dass er mehr Stimmen hat, sondern weil er meint, da sind viel weniger Leute im Lostopf am Ende. Falls Chris gewinnt, ist die Chance höher. Auch spannender
21: clever,
2: Ansatz.
21: Clever.
2: The Kooks, always where I wanna be jetzt.
0: Vorhin war noch jemand dabei, der hat sie für mich und er für dich getippt. Auch nicht verkehrt.
2: Das ist auch gut.

0: Mystify in excess hier bei Star FM Maximum Rock und es wird jetzt langsam hier auch spannend, denn jetzt wird nämlich gleich gequizt. Hab noch ein Rock im Park Ticket gefunden, ein Wochenendticket im Wert von 300 Euro, muss natürlich den Besitzer wechseln und jetzt geht's ums Eingemachte.
1: Ja, du hast dich entschieden für einen Lostopf, Wolfi oder Chris, und wer jetzt das Rennen macht, das sind dann quasi die Leute im Lostopf. Sollen wir Wolf hier anfangen lassen mit der ersten Frage?
0: Ja, kurz nochmal die Spielregeln. Wir werden jetzt praktisch, Flora ist die Quizmeisterin und stellt uns Fragen, immer einen nach dem anderen, immer abwechselnd. Und sobald einer eine Frage nicht beantworten kann, ist der andere sozusagen weiter. Oder? Hat gewonnen.
1: So ist recht. Wer falsch antwortet, verliert.
0: Na denn, und machen wir noch ein bisschen.
1: Auch keinen Lostopf.
0: Bisschen Spannung hier reinbringen.
1: Also, Wolfi, dein Lostopf ist der vollere, deswegen fangen wir mit dir an.
0: Okay.
1: Welche kanadische Rockband spielt 2026 am selben Tag wie Linkin Park, Danko Jones, die H-Blocks oder Social Distortion?
2: Danko Jones.
1: Richtig. Ist. Frage an Chris. Welche Band spielt am Freitag 2026 direkt vor Volbeat auf der Utopia Stage?
0: Electric Callboy.
1: Richtig. Hm. In welcher Stadt fand Rock im Park 1995 erstmals unter diesem Namen statt? Richtig, wow, ihr habt euch hier richtig Gedanken gemacht. Welche dieser drei Bands steht 2026 am Samstag im Line-Up? Iron Maiden, Volbeat oder Papa Roach? Korrekt. Welche Bühne beendet am Freitag das Programm später? Die Mandora Stage mit Bad Omens oder die Orbit Stage mit H-Blocks?
0: Jetzt krieg ich.
2: Warte mal, ich hab mir das zurechtgelegt. Also spielen beide spät, das weiß ich, aber H-Blocks spielen später.
1: Richtig. Welche Band spielt am Samstag auf der Mandora Stage direkt nach Alter Bridge?
0: Ach du Scheiße.
1: Hättest mal einen Plan ausgedruckt.
0: Alter Bridge. Oh no, da wollte ich doch. Och, das ist hier.
3: The winner is.
0: Nee, das ist Maynard James Key, A Perfect Circle.
1: Alter, ihr seid richtig vorbereitet. Wie heißt die Stage, auf der Linkin Park laut Timetable spielt?
0: Och, Freunde.
2: Ich muss aber immer aufpassen, dass ich nicht noch Center Stage sage. Es ist natürlich die Utopia mittlerweile seit ein paar Jahren.
0: Alright. Warum kriegst du die einfachen Fragen?
1: Welche Band spielt am Sonntag auf der Mandora Stage direkt vor Trivium? Christian.
0: Trivium. Ich glaube, das war diese Band, die ich mal sehen musste und überhaupt nicht so richtig Fan davon bin. Ich glaube, es ist Within Temptation.
1: Richtig, ihr seid so gut.
2: Bobby, wieso weißt du alles?
1: In wie vielen Festivaljahren war Linkin Park vor 2026 bereits bei Rock im Park gelistet?
0: Oh ja, jetzt
2: okay, ich hab's selbst. Die Jahre muss ich nicht wissen, oder?
1: Es reicht, wenn du sagst, wie viele Jahre das waren.
2: Vier.
1: Richtig, 2001, 2007, 2012 und 2014. Ah. Wenn das so weitergeht, spielen wir morgen noch. Mit welcher Tram kommt man ab Nürnberg Hauptbahnhof direkt Richtung Dutzendach?
2: And the winner is...
0: Mit der 7.
1: Bist du die schon mal gefahren?
0: Ja, letztes Jahr.
1: Okay. Dürfen Day-Ticket-Inhaber mit dem Auto direkt zum Festivalparkplatz anreisen?
2: Nee, macht keinen Sinn. Die sind ja eh schon voll. Nee, nur mit den Öffentlichen.
1: Richtig, oder mit dem Fahrrad. Chris, also, ab wann öffnen Parkplätze und Campingflächen laut offizieller Info?
0: Heute ist Mittwoch, morgen ist Donnerstag und zwar ab 9.
1: Ihr seid einfach zu gut, ihr seid zu gut. Gut, dann Wolfi. Welche Band spielt am Freitag auf der Orbit Stage direkt vor den H-Blocks?
2: Das ist die kleine Bühne, die H-Blocks sind letzter auf der Bühne. Ich weiß das nicht im Tag. Ach, Dings, spreche ich immer falsch aus. Palais Royal.
1: Ja, korrekt. Es macht langsam keinen Spaß mehr.
2: Das kommt noch Stunden hier.
1: Es gibt ein paar Leute, die im Moshpit extra quasi als Moshpit-Beauftragte unterwegs sind. Die haben einen Namen. Wie heißen die?
0: Die haben einen Namen. Ist das dieses Awareness-Team?
1: Nee.
2: Na? Weißt du es nicht?
0: Die extra dafür unterwegs sind, im Moshpit.
1: Ja. Die auch darauf achten, dass sich keiner verletzt und so. Wolfi, wüsstest du's?
2: Ja.
0: Keine Ahnung.
1: Wolfi, willst du auflösen?
2: Der Moshpit-Minister.
1: Richtig. Und damit haben wir einen Gewinner.
0: So eine Scheiße. Na gut. Es tut mir leid.
3: Das war ja gar nicht mal so kurz, dieses Quiz.
1: Ich bin sehr überrascht.
3: Chris, herzlichen Glückwunsch, ernsthaft. Ich glaube, wir haben uns beide ganz gut geschlagen hier heute. Aber das heißt, ich darf jetzt in den Lostopf greifen und gleich wissen wir, wer doch noch mit dabei sein wird bei Rock im Park.

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0: Star von Maximum Rock an diesem Mittwochmorgen, an diesem traurigen
1: Morgen.
0: Mittwochmorgen. Aber gut, man
2: es
0: kann.
2: Es ist ein großartiger Tag für Quiz Deutschland.
0: Man kann nicht immer gewinnen, ja. Aber gut. Gewinnen kannst du, wenn du jetzt zu Cosmic Rock willst.
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4: Okay, ganz einfach, musst einfach nur dein Handy schnappen, Cosmic Rock an die 0800 0303 666 schicken, brauchst auch kein Quiz dafür und dann hast du schon einen richtig wunderbaren Samstag. Ich meine, so schön soll es eh nicht werden, zwar glaube kein Regen angesagt, aber grau soll es auf jeden Fall sein. Das ist ein guter Moment, mal wieder drinnen zu sitzen in richtig fetten großen Sesseln, da alles, was der Himmel zu bieten hat, sich anzuschauen, 1A Mucke dazu zu lauschen und einfach einen richtig guten Abend zu haben.
0: Ja, und mit dem Hashtag AstroWolfi kommt Wolfi auch noch mit und erzählt dir, was das ist.
4: Da gab es auch schon Leute, die haben gesagt, ich will nur hin, wenn Wolfi mitkommt.
0: Ja,
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2: Im Studio Michael Bottlick. Nach dem Straßenbahnunfall in Berlin-Lichtenberg fahren weiter Busse statt Trams und das noch mindestens bis zum Freitag. Gestern Vormittag war eine M5 aus der Schiene gesprungen und gegen einen Oberleitungsmast geprallt. 20 Menschen wurden dabei verletzt, 3 davon schwer. Fast jeder 7. in Deutschland teilt dauerhaft seinen Handystandort mit dem eigenen Partner. Gut jeder 4. kann sich das für die Zukunft vorstellen, aber für mehr als die Hälfte der Menschen bei uns im Land kommt ein Echtzeit-Tracking in der Beziehung überhaupt nicht in Frage.
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2: Heute geht es offiziell los bei Rock am Ring. Um 12 Uhr öffnen die ersten Campingplätze. Beim Nürnberger Zwilling Rock im Park startet der Einlass morgen um 9 Uhr. Die ersten Bands vom Hauptline-Up stehen jeweils ab Freitagmittag auf der Bühne. Beide Festivals sind restlos ausverkauft. Soweit die StarFM Schlagzeilen. Ausführliche Nachrichten bei StarFM wieder in einer halben Stunde.
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5: Einen wunderschönen guten Morgen. Du hörst natürlich den Breakfast Club. Etwas traurigen Breakfast Club. Aber ist okay. Ja, wir können damit leben. Jetzt die aktuellen Temperaturen aus Berlin
6: so
5: und Brandenburg.
6: Aus. Schalalala.
5: Jetzt von Flora.
7: 16 Grad haben wir aktuell. 20 Grad heute die Höchstwerte. Dazu ziemlich, also deutlich kühler als gestern auf jeden Fall. Ziemlich bewölkt auch und immer wieder gibt's kleine Schauer. StarFM-Prognose für morgen sagt da auch hier und da ein Gewitter mit dabei bei maximal 22 Grad. Und am Freitag hast du dann von allem etwas. Der nördliche Ring ist Richtung Dreieck-Barnim zwischen Dreieck-Pankow und Dreieck-Barnim gesperrt. Hier hat es einen Unfall gegeben. Die Unfallräumung läuft aktuell. Und vorsichtig bitte auf der A11 Richtung Berlin zwischen Schmölln und Kreuz-Uckermark. Da liegen Gegenstände auf der Fahrbahn. Es blitzt in Marienfelde auf der Marienfelder Chaussee, auf der 100 im Dreieck Funkturm und in Potsdam auf der Yorkstraße. Aktuell nichts Neues von den Öffis und wenn du noch Staus oder Blitzer für uns hast, meld dich gern 0800 0303 666.
8: Vielen Dank an alle Star Ranger da draußen. Gleich hören wir, wer das letzte Rock im Park Ticket gewonnen hat, wer sich auf meine Seite geschlagen hat und dadurch im richtigen Lostopf war. Direkt nach Blackstone Cherry Aerosmith und hier Royal Republic mit Full Steam Space Machine. Genauso voller Steam, wie ich durch das Quiz gerast bin.
9: Sei einfach ruhig. 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

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Jetzt auf der Star FM Playlist. Fetter Southern Rock direkt aus Kentucky hier. Sind Blackstone Cherry mit Celebrate.

0: Ja, die Blackstone Sherry und Celebrate. Und während Wolfi seinen einmaligen Sieg hier zelebriert ohne Ende, müssen wir natürlich jetzt noch jemanden richtig glücklich machen, damit der oder diejenige auch celebraten kann. Wolfi, du bist der Herr deines Lostopfs.
1: Ich bedanke mich auf jeden Fall für das Vertrauen, das in mich von hunderten Maximum Rockern gesteckt wurde. Wurde ich gerecht. Vielen Dank an dieser Stelle. Und ich habe tief in den Lostopf reingreifen müssen. Und wir rufen jetzt, und so viel kann ich schon mal spoilern, eine Dame an, die gezogen wurde. So, die Nummer hast du, Chris. Drück mal bitte auf den roten Knopf.
2: Hallo?
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1: Hallo Anja.
2: Hallo, guten Morgen.
0: Einen wunderschönen guten Morgen.
1: Ich würde erstmal mich bedanken, dass du dich auf meine Seite geschlagen hast. Und ich weiß nicht, ob du es gerade gehört hast, zufällig, als Chris und ich uns wild gebettelt haben, aber du hast auf das richtige Pferd gesetzt.
2: Ja, das freut mich.
0: So, aber wir haben ja noch mitbekommen, da ist ja noch praktisch, du gehst ja nicht alleine hin, wenn man es so nehmen will.
2: Ja, richtig. Ich gehe quasi schon zu zwei oder eineinhalb, sagen wir so.
0: Schwanger aufs Festival, das ist eine ordentliche Ansage. Darf ich mal fragen, sehr indiskret, in welchem Monat befindest du dich denn?
2: Jetzt gerade Anfang 8. Monat, ja.
0: Oha.
2: Also August ist soweit. Ja.
0: Musikalische Frühjahrsjung at its best, ja genau, hervorragend.
1: Also kein Crowdsurfing auf jeden Fall, aber du bist auf jeden Fall mit dabei. Wir haben das letzte Rock im Park Ticket und da steht jetzt dein Name drauf. Herzlichen Glückwunsch.
2: Oh, ich freue mich riesig, oder wir. Oh, sehr cool, echt, da freue ich mich echt voll.
0: Na denn, viel Spaß und nicht in den Moshpit, ansonsten kommt der Moshpit-Minister und zieht dich da raus, ja. Und dann bin ich gespannt, wie du es findest. Ja, melde dich ruhig mal zwischendurch.
2: Absolut, das mache ich. Ein bisschen vorsichtiger werde ich sein.
0: Sehr gut, hervorragend.
2: Super.
0: So, das letzte Ticket ist somit weg und wir wünschen allen, die da vor Ort sind, natürlich jede Menge Spaß.

Instrumente für ein paar Musiker, aber eine komplette Musikrichtung für die ganze Menschheit. Dexter and the Moonrocks bringen Steinchen vom Mond mit und ihren Grunge Rock aus Texas direkt in die Star FM Playlist mit Freakin' Out. Yeah.

0: Dexter and the Moon Rocks, freaking out hier bei Star von Maximum Rock. So, Freunde, ist soweit. Wir müssen langsam die Segel streichen, denn Thomas steht schon in den Startlöchern, um dich mit feinstem Maximum Rock und richtig geilen Infos zu versorgen. Und wir wünschen allen natürlich ganz viel Spaß und hören uns morgen wieder. Und wir müssen ja eigentlich noch...
1: Haben wir nicht was vergessen?
0: Ja. Bin hier voll, weil ich so eine.
1: Ich bin froh, dass ich los bin, diese Bürde.
2: Ja, ich habe gehört, du hast mich würdig vertreten.
1: Weil ich habe ein mega Gedicht abgeliefert gestern. Da haben schon irgendwelche Kunsthistoriker angerufen und wollten Bilder daraus machen lassen.
0: Ja, siehst du, weil ich so deprimiert bin, kam Adagio for Strings, aber Flora kann mich wieder rausholen aus dem Tief.
2: Also es werden sich auf jeden Fall keine Kunsthistoriker melden, aber das Schöne an meinem Gedicht ist ja, dass es nahbar ist, dass es so. Egal, auf jeden Fall, pass auf. Heute ist das letzte Ticket rausgegangen. Wolfi hat Chris beim Raten eingefangen. Mann, war das ein Quiz. Der eine hatte etwas mehr Biss.
1: Vielleicht mache ich das morgen doch wieder selber.
0: Hey. Vor allen Dingen, du hast es vielleicht ja nicht da mitbekommen. Sie hat nach Biss und nochmal so die zusammengebissen.
2: Das gehörte zu meiner Performance dazu.
1: Das ist im Radio immer sehr wirksam.
0: Na gut, Freunde, wir hören uns morgen wieder. Ne?
2: Bis morgen.

0: Unfassbar! 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
8: Im Studio Michael Bottlick. Planschen vor der Volksbühne. Der neue Intendant des Theaters, Matthias Lilienthal, will von August bis Oktober ein 25 Meter langes Schwimmbecken vor der Volksbühne aufbauen. Benjamin Herrmann berichtet.
9: Vor den Treppen der Volksbühne, auf dem Rosa-Luxemburg-Platz, wo sich sonst Kulturbegeisterte vor den Aufführungen tummeln, soll sich dann nass gespritzt werden können, sagt Lilienthal. Auch Pommes dürfen laut ihm nicht fehlen. Die soll es dann an zwei aufgebauten Imbisscontainern geben. Das Volksbad soll dann gratis für alle und ohne Ausweispflicht sein. Auch Schwimmkurse und Anwohnerbadetage soll es geben. Ungewöhnlich ist die Idee für Lilienthal allerdings nicht. Vor einigen Jahren ließ er Besucher im Palast der Republik schon mal mit Schlauchbooten durch das Gebäude fahren.
8: Eine Berliner Schülerin hat den Bundeswettbewerb gegen Alkoholmissbrauch gewonnen. Virginia Gomez hat mit ihrem Plakat, auf dem ein junger Mensch aus einer zerbrochenen Glasflasche heraustritt, rund 6000 Mitbewerber hinter sich gelassen und kassiert jetzt auch ein Preisgeld von 800 Euro.
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8: Bei der Fußball-Weltmeisterschaft werden durch die Zeitverschiebung einige Spiele in Deutschland mitten in der Nacht oder am ganz frühen Morgen im Fernsehen zu sehen sein. Viele Fans werden dann wohl nicht vor den Bildschirmen sitzen. Das sagten rund 40% in einer neuen YouGov-Umfrage. Katrin Müller.
11: Bei der WM in den USA, Kanada und Mexiko laufen einige Spiele teils erst um 0 Uhr, 3 Uhr oder sogar 6 Uhr morgens. Eine Mehrheit der Befragten würde dafür nicht länger wach bleiben oder früher aufstehen. Ein gutes Drittel will die Partien aber auch zu Randzeiten verfolgen. Die meisten, die einen WM-Fernsehabend planen, schauen am liebsten mit Freunden oder Familie. Und die gute Nachricht, die Gruppenspiele der deutschen Mannschaft werden schon um 19 Uhr und zweimal um 22 Uhr angestoßen. Die DFB-Auswahl startet am 14. Juni ins Turnier gegen Außenseiter Curaçao.
8: Soweit das Neueste aus dem StarFM News Center.
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12: Naja, Regenwolken bei 16 Grad derzeit in Lichtenberg, in Kreuzberg und in Waltersdorf. Und so bleibt es tatsächlich heute deutlich kühler als die letzten Tage. Viele Wolken, immer wieder Regenschauer. Maxi-Temperaturen so bei 20 Grad. Hin und wieder kann auch mal ein Gewitter runterkommen. Also schon ungemütlich der Mittwoch. Die Nacht bleibt trocken bei 12 Grad. Morgen am Donnerstag, naja, ähnlich wie heute, sagen wir es mal so. Wenn es hochkommt, mal 2 Stunden Sonne. Auf der anderen Seite diese hässlichen über 80% Regenwahrscheinlichkeit und 23 Grad. Es bleibt so am Freitag mit 4 Stunden Sonne auch immer wieder hohen Regen. Regenwahrscheinlichkeiten 21 Grad. Der Samstag, gar nicht so schlecht, ne? Ich meine, wird zu Rock im Park, Rock am Ring füllen, ne? 23 Grad, 7 Stunden Sonne immerhin und nur noch so eine ganz geringe Regenwahrscheinlichkeit. Am Sonntag dafür wieder ähnlich wie heute. Ach ja, die 100 Richtung Treptow, 10 Minuten Stau zwischen Jakob-Kaiser-Platz und der Avus und auch in der Gegenrichtung, also Richtung Wedding, in der Baustelle Detmolder Straße, 10 Minuten. Rauf auf die 111 statt auswärts. Hier ist zwischen Heckerdamm und Tunnel Flughafen Tegel gerade die linke Spur gesperrt wegen Reinigungsarbeiten. Dann 15 Minuten Stau auf der Avus statt einwärts an der Baustelle Zehlendorf und Alt-Biesdorf statt einwärts. Auch hier ein Stau von 10 Minuten, weil im Baustellenbereich hinterm Blumenberger Damm nur eine Spur frei ist. Dann noch ein kleiner Stau in Karlshorst, so ja, knappe 10 Minuten auf der Treskoallee Richtung Tierpark. Länger der Stau auf der Heerstraße, gute 20 Minuten stehst du hier zwischen Magistratsweg und Pichelsdorfer Straße statt einwärts im Stau. Und dann noch der nördliche Ring A10, der ist gesperrt Richtung Dreieck Barnim zwischen den Dreiecken Pankow und Barnim. Hier gab es einen schweren Unfall. Geblitzt wird aktuell in Charlottenburg auf dem Kaiserdamm, Wilmersdorf, Hohenstaufenstraße, Wedding am Nordgraben, Tiergarten, Potsdamer Straße und Kugelblitz hat uns eingemeldet in Brandenburg auf der L40 zwischen Güterfelde und Stahnsdorf. Danke dir. Die Buslinien M48, M85 und der Bus 186 werden nach einem Verkehrsunfall in Richtung S-Bahnhof Lichterfelde bzw. Busseallee von der Kaisereiche bis zum Rathaus Steglitz über die Bismarckstraße umgeleitet. Jetzt kommst du dran. Dein Part, wenn du noch Staus und Blitzer hast, ruf gern durch oder schick deine WhatsApp an die 0800 0303 666. Danke jetzt schon mal dafür. Komm gut durch. Gute Fahrt.
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12: Na, gut auf der Arbeit angekommen und schon so richtig Spaß auf der Arbeit. Das ist schön, ne? Ja, und wenn es nicht so ist, ist auch nicht schlimm, weil ich bin ja für dich am Start. Ich bin Thomas, Burner ist nächste Woche wieder da. Bis dahin machen wir das hier zusammen, ne? Also, rocken wir durch hier. 5 Stunden Star FM at Work mit hoffentlich, wie gesagt, ganz viel Spaß auf der Arbeit und ganz viel Motivation. Wir kriegen das zusammen hin, zumal ich unser neues Album der Woche wieder mit am Start habe, dass du morgen den ganzen Tag über gewinnen kannst. Trink aus, wir müssen gehen, das Schluchz. Letztes Studioalbum der Toten Hosen, ja? Unser Album der Woche, wir hören gleich wieder rein und ich habe eine interessante Frage an dich, aber die stelle ich dir gleich. Ja. Jetzt rocken wir uns erstmal rein hier mit Muse, Undisclosed Desires, Judas Priest sind dabei mit Breaking the Law, nach Good Charlotte geht's los. I just wanna live. Zauberhaften Mittwoch.

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1: Ich finde die Band richtig geil, ne? Und den Song auch. Interrupters waren das gerade mit Cheese Kerosene. Gute Laune Mucke hier am Mittwochvormittag bei StarFM at Work. Ja, vielleicht hast du gestern auch so den Himmel geguckt und gedacht, das müssen sie sein, unser DFB-Team, ne? Krass, oder? Ja, unsere Fußballer sind ja gestern ins WM-Abenteuer gestartet und das mit einem stinknormalen Lufthansa-Linienflieger. Ja, da habe ich auch gestaunt, ne? Genau wie die zahlreichen Passagiere des Fluges LH434 nach Chicago. Okay, Julian Nagelsmann ist First Class geflogen, aber der Rest hat sich auf die Sitze neben den Normalos verteilt. Geschenkt bekommen haben alle als Überraschung dann noch ein Deutschland-Trikot. Für viele ist das jetzt sicher so ein ganz großer Traum, ja, da plötzlich neben deinem Idol zu sitzen. Also ich bin ehrlich, ich hätte in dem Fall tatsächlich gar nicht gewusst, was ich mit der Situation anfangen soll. Ich bin ja altbekannt, kein Fußballfan, kenne nicht mal jeden Spieler, jetzt schon gar nicht mehr. Und ich hätte auch gar nicht gewusst, was ich die fragen soll, ja. Aber wenn ich mir vorstelle, da wäre jetzt zum Beispiel, nehmen wir Billy Idol, ja, bestes Beispiel, eingestiegen. Ich meine, da hätte ich 16 Stunden Gesprächsstoff gehabt. Naja, zwei vielleicht. Aber sag mal, lass uns doch heute mal darüber quatschen. Neben welchem Promi würdest du gerne mal im Flieger sitzen und was würdest du ihn oder sie fragen? Also ganz einfache Frage, ja? Wir stellen uns das vor, sitzen im Flugzeug und du könntest ja, so wie mein rechter Platz ist, ja, ja? Neben welchem Promi würdest du gerne mal sitzen und was würdest du fragen? 0800 0303 666.
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3: Bruce Dickinson, ein

0: Geht das noch besser? Eine Runde Iron Maiden hier am Mittwochvormittag bei Starfm at Work, the number of the beast. Ja, vielleicht geht's noch besser.
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0: Denn ich finde es gar nicht schlecht, unser aktuelles Album der Woche. Das letzte Hosenalbum, Trink aus, wir müssen gehen, ja? Mit 15 neuen Songs der Hosen. Falsch gezählt, sind 16 neue Songs. Ist aber jetzt auch egal, ne? Jedenfalls 16 coole neue Songs. Wie gefällt denn dir das Album, Christian?
2: Ja, hallo Starfan, der Christian hier. Zum Album der Woche von den Toten Hosen. Sie haben es wieder mal geschafft, ein Album zu machen, wo jeder Hosenfan genau das bekommt, was er erwartet und erhofft zu hören. So denke ich zumindest. Richtig gut finde ich auch das Suez-Album, weil sie einfach zeigen, dass sie hier in der Karriere nicht alleine waren. Also alles in allem sehr gelungen. Schönen Tag euch.
0: Dir auch, Dankeschön. Ja, das Bonusalbum, was du noch dazu kriegst, mit 25 Coversongs, mit Weggefährten, mit Leuten, die ihnen wichtig sind, die sie begleitet haben. Alles muss raus, heißt das Ding, zusammen mit ihren, wie gesagt, wichtigen Wegbegleitern und Freunden. Es ist unfassbar, oder? Jetzt machen die Hosen also wirklich Feierabend nach fast 45 Jahren. Wir hatten ja Campino im Starfm Rock Talk und der hat uns erzählt, man sollte mit wehenden Fahnen gehen.
3: Das ist auch Sinn der Sache, dass wir eigentlich unseren Abgang also mit wehenden Fahnen begehen wollen. Und das wäre wirklich schwach, wenn du spüren würdest, das ist auch gut, dass die aufhören, weil die Hälfte dieser Songs, das ist nur noch ein Verwalten und eine Plattitüde. Also das war ja eigentlich das Ziel, dass wir voll im Saft stehend noch einmal draufhauen und uns zusammenreißen und da auch eine Dichte von Themen finden wieder. Wir haben bestimmt 50, 60 Lieder geschrieben, gute 40 wirklich bis zu Ende gebracht und aus diesen 40 dann eine Essenz gewählt, was wir veröffentlichen wollen. Einfach um da eine gewisse Qualität zu haben, die unser eigener Anspruch ist. Also ich hoffe, dass wir relativ dicht sind und da kein Füllmaterial auf der Platte ist.
0: Also das musst du entscheiden und dann sag mir gerne mal deine Meinung zum Album, wie Christian gerade. Schick mir einfach eine Sprachnachricht per WhatsApp 0800 303 0366. Morgen kannst du das Album wieder den ganzen Tag bei uns gewinnen. So, wir spielen jetzt aber erstmal den nächsten Song. Ich habe uns schlechte Nachbarn rausgesucht. Nochmal Campino.
3: Es geht halt eigentlich um so ein subtiles Einsickern von Haltungen, die man früher ganz klar rechts außen zugeordnet hat. Und diese Gesellschaft wird für diese ganzen Thesen und Theorien immer durchlässiger. Und der sogenannte Mainstream wird teilweise schon davon infiziert. Ja, diese Sache so, man wird doch wohl mal sagen dürfen oder so, man muss doch mal vergessen können. Diese ganzen Dinge sickern immer mehr ein und dieses sehr geschickte Dauerbohren der AfD mit ihren Parolen, das hat Effekte. Du siehst das ja auch an den Wahlen, dass die immer mehr Prozente gewinnen und holen. Und ich habe so das Gefühl, dass viele Leute, die schon länger rechts außen gedacht haben, aber sich nicht getraut haben, das auszusprechen und sich auch nicht dazu bekannt haben, dass die in gewisser Weise durch diese Welt, durch diesen weltweiten Rechtsruck ihre Stunde gekommen sehen und mehr oder weniger schamlos diesen ganzen Senf so von sich geben. Mein Bild ist eigentlich, und das finde ich eigentlich unerträglichere. Ich kann so, wenn ich mir vorstelle, ein paar Nazis ziehen durch die Straße und brüllen ihre Parolen. Damit komme ich klar, das ist ein umrissenes Bild. Da weiß man genau, wen man vor sich hat. Aber wenn ich so Bilder sehe, von diesen Wohlstandskids da auf Sylt, die so lässig Champagner schlürfen und dann solche komischen Rechtslieder singen, das ist der Moment, wo es mir unheimlich wird und wo ich entsetzt bin.
0: Ich weiß nicht, wie es dir geht. Ich kann mir nicht vorstellen, dass die Hosen jetzt lange ruhig sind. Aber das ist jetzt nur meine Meinung. Wir werden sehen. Wir hören jedenfalls rein ins aktuelle Album. Trink aus, wir müssen gehen. Hier sind, na klar, die Toten Hosen mit Schlechte Nachbarn.

Einer von 16 neuen Songs von den Hosen, leider einer, wenn ich sie ernst nehmen darf, einer der 16 letzten Songs der Hosen, zumindest in Albumform. Ne? Gerne also, wie gesagt, weiterhin deine Meinung zum Album her, per Sprachnachricht 0800 0303 666 und wir hören wieder rein, 15:30 Uhr nachher in der Rush Hour.

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3: Im Studio Michael Bottlick. Die USA haben 60 Volkswirtschaften neue Zölle angedroht, weil diese Importe von Produkten aus mutmaßlicher Zwangsarbeit nicht verhindern oder bestehende Importverbote nicht ausreichend überprüfen. Das teilte das Büro des US-Handelsbeauftragten mit. Betroffen von den neuen US-Zöllen wäre auch die Europäische Union. Katrin Müller.
4: Auch für die exportstarke deutsche Wirtschaft sind die bisher von der Trump-Regierung verhängten Zölle eine enorme Belastung. Jetzt drohen nach US-Angaben zusätzliche Abgaben zwischen 10% und 12,5% für Produkte aus der EU, Großbritannien, der Schweiz, aber auch aus Staaten in Afrika, Asien und Lateinamerika sowie aus Kanada und China. Die US-Regierung wirft ihnen vor, kein Einfuhrverbot für Waren, die unter Einsatz von Zwangsarbeit hergestellt wurden, erlassen zu haben. Gegen die Zölle können die betroffenen Länder bis Anfang Juli Einwände erheben.
3: Rund jeder dritte Mieterhaushalt in Deutschland ist von den eigenen Wohnkosten überlastet. Zu diesem Ergebnis kommt eine Studie im Auftrag des Deutschen Mieterbunds, der die Bundesregierung deshalb jetzt zum Gegensteuern aufruft. Lea Matschulat berichtet.
5: Als überlastet gelten in der Studie Haushalte, die mehr als 30% ihres Einkommens für Wohnkosten ausgeben. Das Statistische Bundesamt setzt 40% an und stuft entsprechend weniger als von der Miete überlastet ein. Durch seine Zahlen sieht der Mieterbund auch weitere Probleme bestätigt. Wer in einer Großstadt eine neue Wohnung mietet, müsse fast ein Drittel mehr zahlen als alteingesessene Mieter. Der Mieterbund fordert, Mietpreisbremse entfristen und verschärfen und außerdem mehr neue Sozialwohnungen bauen.
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3: David Beckham bekommt einen Stern auf dem Hollywood Walk of Fame. Die Zeremonie ist für den 12. Juni geplant. Einen Tag nach dem Start der Fußball-WM in den USA. Beckham ist seit 2018 Miteigentümer von Inter Miami und hat den Club zu einem der bekanntesten in der nordamerikanischen MLS gemacht. Soweit das Neueste aus dem Star-FM News Center.
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7: Naja, also so ein bisschen quält sich die Sonne hier, also sie versucht zumindest sich durchzuquälen am Hackischen Markt in Mitte. Aber es ist überwiegend wolkig. Da muss man nicht um den schönen Brei, heißen Brei drumherum reden. Schön ist nicht, das wollte ich sagen. 17 Grad in Neuruppin, 17 Grad in Rummelsburg, 17 Grad in Neukölln. Okay, wir erreichen heute zwar noch so um die 20 Grad, aber das bleibt ziemlich verregnet heute an diesem Mittwoch. Naja, 85% der Regenwahrscheinlichkeit sagt eigentlich alles. Heute Nacht bleibt es aber trocken bei 12 Grad, morgen immerhin mal so 2 Stunden Sonne, aber auch eine sehr hohe Regenwahrscheinlichkeit. 23 Grad. Gut, es bleibt so. Bis Samstag. Der Samstag eigentlich gar nicht so schlecht, also wenn du zu Rock im Park unterwegs bist, 7 Stunden Sonne, nur so 30% Regenwahrscheinlichkeit, 23 Grad. Ansonsten auch in Berlin und Brandenburg haben wir das gleiche Wetter. Sonntag leider dann schon wieder Regen bei 22 Grad. Also unbeständige Woche. Ne? Die 100 Richtung Tretbrunner, bist du mit 10 Minuten Stau dabei zwischen Jakob-Kaiser-Platz und der Avus. Auf der 100 Richtung Wedding, ja, der Baustellenstau ab Detmolder Straße, rund 10 Minuten wieder mal. Auf der 111 stadtauswärts zwischen Heckerdamm und Tunnel Flughafen Tegel ist die linke Spur gesperrt wegen Reinigungsarbeiten. Auf der 113 Richtung Dresden, rechte Spur gesperrt zwischen Spätstraße, Tunnel Rudower Höhe wegen Reinigungsarbeiten. Dann 15 Minuten Stau auf der Avus stadteinwärts in der Zehlendorf-Baustelle, Alt-Biesdorf stadteinwärts. Gibt es auch eine Baustelle hinterm Blumenberger Damm. Da gibt es nur eine freie Spur und auch immer so 10 Minuten Stau bzw. Stop and Go. Dann haben wir noch 10 Minuten Staus in Blankenburg. Hier stehst du auf der Bahnhofstraße Richtung Krugstege und Heerstraße zwischen Magistratsweg, Pickelsdorfer Straße Richtung Stadteinwärts auch 10 Minuten mehr. Und dann vorsichtig fahren in Potsdam-Babelsberg auf dem Horstweg. Hier gibt es Höhe Potsdam-Babelsberg gerade eine ungesicherte Unfallstelle. Geblitzt wird aktuell in Reinickendorf in der Scharnweberstraße, Lichterfelde am Platz des 4. Juli, in Charlottenburg, Kaiserdamm, Wilmersdorf, Hohenstaufenstraße und Marienfelde, Marienfelder Chaussee. Dann blitzt es noch in Potsdam in der Yorkstraße und bei den Öffis kommst du zurzeit gut durch, gute freie Fahrt. Hast du noch was für die Liste? Staus, Blitzer, dann ruf gern durch oder schick deine WhatsApp an die 0800 0303 666. Danke dir, gute Fahrt.
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7: Mit Thomas, ich wünsche dir einen zauberhaften Mittwochvormittag und viel Spaß auf der Arbeit. Ja, ich meine, man sitzt auf der Arbeit immer neben seinen Kollegen, die hat man, glaube ich, auch schon alles gefragt, was man möchte, ne? Aber ich habe es ja vorhin gesagt, die Situation wie gestern im Flieger nach Chicago, ne? Linienflug, Lufthansa, plötzlich steigt die deutsche Nationalmannschaft ein, du kriegst ein Trikot geschenkt, ist eine Riesenparty im Flieger und da sitzt dann, weiß ich, Kai Havertz neben dir, ja? Und plötzlich denkst du so, was soll ich denn fragen, man, wollte ich ja schon immer mal, ne? Und das hat mich heute auf folgende Frage gebracht. Welchen Promi hättest du gern mal neben dir im Flugzeug und was würdest du mit ihm bereden? Was würdest du ihn fragen? Ja, also gerne mal her, lass uns einfach ein bisschen rumspinnen. Neben welchem Promi würdest du gern mal im Flugzeug sitzen und was würdest du mit ihm bequatschen? Was würdest du ihn fragen? 0800 0303 666. Darüber reden wir heute hier mal ein bisschen bei Star FM at Work. Aber Maximum Rock kommt trotzdem nicht zu kurz. Korn habe ich gleich dabei mit Word Up. Eine Runde ZZ Top mit LaGrange. Direkt nach Volbeat. Heaven nor Hell. Ich bin Thomas, wünsche dir einen schönen Mittwoch.

0: Even if it kills me, dein Maximum Rock hier bei Starven und Work von Papa Roach. Mittwoch Vormittag, kurz nach 11 und du bist es so gewohnt.
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0: Und weil der Mensch ein Gewohnheitstier ist, gibt es natürlich auch jetzt an dieser Stelle hier deine Rock News. Und wir fangen mal an mit dem Wochenende. Rock im Park und Rock am Ring natürlich an diesem Wochenende. Wir werden dir berichten, auch in meiner wundervollen Samstagshow hier ab 8:45 natürlich. Also Rock im Park und Rock am Ring bringen ein DFB-Koop-Shirt raus. Ja, das kannst du am Wochenende auf dem Festival kaufen. Nächste Woche wird es dann auch noch eine weiße Version geben, die es dann nur online gibt. Vor 2 Jahren gab es zur EM auch schon mal so ein Shirt. Und heute um 12, da öffnet der Campingplatz von Rock am Ring, zumindest im Outfield-Bereich. Experience, Racetrack, Rock'n'Roll und Utopia Stage Camping öffnen um 18 Uhr. Morgen früh ist dann auch Rock im Park soweit. Da öffnen alle Campingplätze gleichzeitig um 9 Uhr. Die Auslastung der einzelnen Campingplätze, die siehst du in der offiziellen App.

0: Form. Premiere ist um 13 Uhr und laut Band soll es ein, ich zitiere mal, sehr besonderes Video sein. Ja. Und Weezer, vielleicht das noch, haben für heute 18 Uhr einen neuen Song angekündigt. Aber wenn du bei StarFM sowieso im Programm dranbleibst, dann wird dir der Song ganz sicher nicht entgehen. Soweit erstmal deine Rock News.
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0: Landi war das gerade mit Maria hier bei Staffen und Work. Übrigens, Campino von den Toten Hosen war ja bei uns im Rock Talk. Und da haben wir auch über das neue Tote Hosen-Album natürlich gesprochen, auch über das Bonusalbum Alles muss raus. Und da hat er uns ja erzählt, dass er, als er fertig war, gemerkt hat, Mensch, diese 25 Künstler, Künstlerinnen, die reichen eigentlich nicht. Wir hätten gerne noch so viel mehr Leute am Start gehabt irgendwie. Unter anderem hat er gesagt, Mensch, wir hätten ja eigentlich mal Blondie anrufen können. Aber wie ich das so rausgehört habe, vielleicht kommt ja dann noch ein Fortsetzungsalbum von Alles muss raus. Wer weiß, ne? Spekulationen, aber freuen würde ich mich auf jeden Fall.
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0: Jetzt aber erstmal ein geiles Event. Totgesagte leben länger, ja. Bester Beweis dafür ist die legendäre Kreuzberger Frankenbar. Diesen Samstag ist es soweit. Der Safe Space für alle Rock'n'Roll-Verrückten feiert seinen 40. Geburtstag. Und ganz vorne mit dabei Frankenbar-Chefin Alice.
2: Irgendwann haben wir angefangen, Bands spielen zu lassen. Oder beziehungsweise, nee, erstmal hat durch Destiny sind die Bands bei uns aufgelaufen, die sich immer wohlgefühlt haben. Anfang der 90er haben ganz viele Punkrock-Bands angefangen und die sind mit den Jahren mit uns gewachsen. Zum Beispiel auch so Jingle the Lunch ist zum Beispiel das erste Mal ist es in Franken aufgetreten, bevor die groß wurden oder bevor die berühmt wurden. Und das
0: ja, logisch. Und 40. Geburtstag nur mit Punkrock, die Frankenbar-Stage rocken. Devils on Us sind dabei, Ron Concoma, Nobelschrott und Ponys auf Pump. Das sind so geile Namen, oder? Aftershow-Party gibt es natürlich auch mit Hitgewitter bei Steffi Stulke und Tschernobilli. Samstag ab 16 Uhr startet die Geburtstagssause jedenfalls der Frankenbar, inklusive Begrüßungssaura oder Mexikaner und Jubiläumsshirt, also alles dabei. Ab 18 Uhr dann die Bands on Stage und ab 22 Uhr startet die Aftershow-Party. Also, Frankenbar, 40 Years of Chaos, kein Museum, kein Konzeptladen, nur ein verdammtes Stück Kreuzberg und ziemlich geiles. Die Kneipe ist in Frauenhand übrigens. Und von uns nochmal ein Hoch auf eine der besten Crews des Bezirks. Du bist also mit dabei, Frankenbar, Oranienstraße in Kreuzberg. Jetzt am kommenden Samstag ist der 6. Juni, ja, ab 16 Uhr, ab 18 Uhr die Live-Gigs, ab 22 Uhr die Aftershow-Party. Eintritt ist frei, du hast die Infos. Schönen Samstag.
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20: Im Studio Michael Bottlick. Millionen Mieter in Deutschland sind von ihren Wohnkosten überlastet. Laut einer neuen Studie des Instituts Wohnen und Umwelt im Auftrag des Deutschen Mieterbunds gibt jeder dritte Mieterhaushalt mehr als 30% seines Einkommens dafür aus. Der Mieterbund fordert von der Bundesregierung schärfere Regeln gegen Mietwucher. Mehr als jeder dritte Fahrradfahrer in Deutschland verzichtet auf einen Helm. Besonders jüngere Menschen zwischen 18 und 29 tragen beim Radeln keinen Kopfschutz. Das zeigt eine neue RTL-Umfrage. Allerdings spricht sich die Mehrheit der Befragten für eine Helmpflicht aus. Zoe Tassovali.
21: Wer ohne Helm unterwegs ist, hat dafür meist ganz praktische Gründe. Viele sagen, für kurze Strecken lohnt sich das überhaupt nicht. Andere finden Helme unbequem oder vergessen sie einfach. Fachleute weisen allerdings darauf hin, dass ein Helm bei einem Sturz schwere Kopfverletzungen verhindern kann. Im vergangenen Jahr sind in Deutschland mehr als 460 Radfahrer bei Unfällen gestorben, darunter viele Menschen auf E-Bikes. Gerade da nimmt die Zahl der tödlichen Unfälle seit Jahren zu.
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20: Bei der Fußball-Weltmeisterschaft werden durch die Zeitverschiebung einige Spiele in Deutschland mitten in der Nacht oder am ganz frühen Morgen im Fernsehen zu sehen sein. Viele Fans werden dann wohl nicht vor den Bildschirmen sitzen. Das sagten rund 40% in einer neuen YouGov-Umfrage. Katrin Müller.
7: Bei der WM in den USA, Kanada und Mexiko laufen einige Spiele teils erst um 0 Uhr, 3 Uhr oder sogar 6 Uhr morgens. Eine Mehrheit der Befragten würde dafür nicht länger wach bleiben oder früher aufstehen. Ein gutes Drittel will die Partien aber auch zu Randzeiten verfolgen. Die meisten, die einen WM-Fernsehabend planen, schauen am liebsten mit Freunden oder Familien. Und die gute Nachricht, die Gruppenspiele der deutschen Mannschaft werden schon um 19 Uhr und zweimal um 22 Uhr angestoßen. Die DFB-Auswahl startet am 14. Juni ins Turnier gegen Außenseiter Curaçao.
20: Soweit das Neueste aus dem Star FM News Center.
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22: Wie sieht's aus bei dir? Bei mir am Hackischen Markt hier gerade kurze Regenpause bei 18 Grad in Wilmersdorf, Hohen Neuendorf und 18 Grad auch in Reinickendorf. Höchsttemperaturen damit noch nicht erreicht. Die liegen heute bei 20 Grad. Na gut, aber in etwa bleibt das Wetter so. Das können wir, glaube ich, so sagen. 80% Regenwahrscheinlichkeit. Und wenn's hochkommt, eine Stunde Sonne. Zieht sich leider die ganze Woche mal ähnlich durch. Ja, also so höchstens 4-5 Stunden Sonne, vor allem am Samstag wird es nochmal ganz nett. Bis dahin aber Sonne, Wolken und Regen im Wechsel bei Werten so um die 21 bis 23 Grad. Wie gesagt, der Samstag schön freundlich, 23 Grad mit 7 Stunden Sonne, aber dann im Grunde ab Sonntag schon wieder blöd. Gute Nachricht, die Unfallstelle auf der A10 zwischen Dreieck Pankow und Dreieck Barnim ist geräumt worden. Dann schwingen wir uns mal rüber auf die A100 Richtung Wedding und stehen in der Baustelle, wo wir immer stehen. Genau, ab der Detmolder Straße, 10 Minuten Stau durch die Verengung durch. Dann die 111 stadtauswärts zwischen Heckerdamm, Tunnel, Flughafen Tegel, die linke Spur gesperrt wegen Reinigungsarbeiten. Auch auf der 113 Richtung Dresden wird sauber gemacht, allerdings auf der rechten Spur, die ist gesperrt zwischen Spätstraße und Tunnel Rudower Höhe. Dann haben wir 15 Minuten Stau auf der 115 stadteinwärts an der Baustelle in Zehlendorf und in Hohenschönhausen. Ist die Wartenberger Straße immer noch nach dem schweren Tramunfall in beiden Richtungen gesperrt zwischen Arnim und Anna-Ebermann-Straße. Geblitzt wird in Steglitz, Lepsiusstraße, Dahlem in der Schorlemmer Allee, in Reinickendorf auf der Scharnweberstraße und Kreuzberg auf dem Kurtbusser Damm, dann noch in Potsdam auf der Yorkstraße. Wegen vorübergehend verminderter Geschwindigkeit heißt es auf der Strecke im Bereich Baumschulenweg gibt es auf den S-Bahnlinien 46, 47, S8, S85 und S9 gerade Verspätungen. Der 10-Minuten-Takt bei der S46 wird aktuell nur zwischen Schöneweide und Grünau angeboten. Hast du noch was für die Liste? Staus, Blitzer, ruf gern durch oder schick deine WhatsApp kostenlos an die 0800 0303 666. Danke dir, gute Fahrt.
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22: Mit Thomas Börner noch diese Woche im Urlaub. Nächste Woche ist er dann wieder am Start für dich. Dann wechseln wir wieder Redaktion, Moderation. Ja, also starten wir rein in die nächste Stunde Star FM Blog. Und heute die Frage, die so aufgekommen ist, als unsere Nationalmannschaft gestern so quasi in die Economy Class in Lufthansa-Linienflieger gestiegen ist. Da habe ich mir gedacht, so, das sind jetzt nicht die Promis, die ich mir im Flugzeug neben mir wünschen würde, weil ich kein Fußballfan bin. Aber ich würde mir andere wünschen, Billy Idol zum Beispiel. Ich hätte Gesprächsstoff, das würde bis USA und zurückreichen, ja. Aber wen würdest du gerne mal im Flugzeug neben dir haben, also so quasi mein rechter Platz ist leer, ich wünsche mir den, weiß ich nicht, her oder die, und was würdest du mit dem bereden? Ja, also gerne weiter her, lass uns ein bisschen rumspinnen, 0800 0303 666, vielleicht ist hier jetzt schon jemand dabei, ne? Def Leppard habe ich gleich zum Beispiel mit Pour Some Sugar On Me, Tal Bachmann ist dabei, vielleicht hättest du auch gerne Amy Lee neben dir, ja, Evanescence habe ich auch hier gleich mit Afterlife und eine Runde Placebo, The Never Ending Why.

0: Maximum Rock von Alter Bridge. My Champion, Song, über den Miles Kennedy uns übrigens im Staff im Interview Folgendes erzählt hat.
1: My Champion.
2: Der Text von My Champion wurde vor allem durch all die Dinge inspiriert, die ich gehört habe, während ich erwachsen wurde. Von Eltern, Lehrern und Coaches. Ich war ein Spätzünder. Ich war ein sehr kleines Kind. Ich kam erst mit 16 oder 17 Jahren in die Pubertät. Deswegen war es sehr schwer für mich, mit Gleichaltrigen mitzuhalten. Das ging nur mit viel Mühe. Dieser Song beinhaltet sehr viel von dem, was mir die Leute damals geraten haben. Und diese Phrasen wurden so etwas wie ein Mantra für mich, das ich auch als Erwachsener in mir trage. Warum das also nicht in Songform teilen?
0: Ja, siehst du, ich versuche jetzt mal eine gute Überleitung hinzukriegen. Und jetzt stell dir mal vor, Miles Kennedy sitzt neben dir im Flugzeug. Ja, und du denkst plötzlich, Mann, ich als alter Bridge-Fan, ja, das ist ja geil. Miles Kennedy, den wollte ich schon immer mal fragen, wann er angefangen hat, Musik zu machen oder wie seine Kindheit war oder so. Ne? Das ist mein Thema heute hier bei Staff at Work. Lass uns mal drüber quatschen, weil ich kam drauf, weil unsere Nationalmannschaft ja im Linienflieger mit der Lufthansa gestern Richtung Chicago geflogen ist. Da habe ich mir so vorgestellt, wenn jetzt plötzlich so ein Fußballprofi, Julian Nagelsmann oder irgendwer, der Trainer, neben mir sitzt, was würde ich den fragen? Ja, dann kam ich drauf, dass ich sagte, wir machen das jetzt nicht nur auf Fußballer. Welchen Promi würdest du dir mal im Flugzeug neben dir wünschen und was würdest du ihn fragen? Ja, Lucky?
3: Hi Thomas, also wenn ich im Flieger neben einem Promi sitzen würde, zum Beispiel Garth Brooks, den würde ich fragen, warum machen die so einen großen Bogen um Berlin oder um Deutschland generell, warum spielen sie da keine Konzerte? Ja, das wäre so eine Frage, die ich an den Millionär mal so stellen würde. Ja, das wär's. Euer Lucky, ciao.
0: Dankeschön, Lucky. Ja, Garth Brooks, ja, ich bin ja nicht Garth Brooks, aber ich denke mir jedenfalls, dass die wahrscheinlich in Amerika mal denken, ja, Country ist in Deutschland nicht so und dafür der ganze Aufwand irgendwie für so wenig Leute, die Country wirklich schätzen und mögen, das ist da ja eine ganz andere Hausnummer. Ne? Ich meine, wir haben das C2C präsentiert von StarFM, aber bisher ohne Garth Brooks. Und dann hat Lucky sich nochmal gemeldet.
3: Hallo Thomas, hier ist Lucky, grüß dich. Zur Frage, wenn ich im Flugzeug neben Eric Clapton sitzen würde, würde ich mit denen eine Diskussion anfangen oder ein Gespräch über

0: Lucky.
1: Dankeschön, Lucky. Ja, und jetzt die Frage weiter an dich. Ne? Neben welchem Promi würdest du gerne mal im Flugzeug sitzen? Und was würdest du fragen? Worüber würdet ihr quatschen? 0800 0303 666.
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0: Metallica waren das gerade, die Unforgiven Part 2. Weiß nicht, haben sie das auch gespielt im Olympiastadion eigentlich? Du merkst daran, ich war nicht dabei. Ja, ich war nicht dabei bei Metallica, wäre aber gern dabei gewesen. Ja, Ace ist im Studio.
1: Hi Thomas.
0: Hi, und wir wollen mal reden über die Star vom Rock Charts, die Rock Top 30. Denn Freitag gibt es ja wie immer eine neue Ausgabe nach 2 Stunden Rush Hour ab 16:45. Geht's los, unter anderem auch mit ein paar Neuvorstellungen.
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0: Zu denen wir gleich kommen.
1: Aber, genau. Ich wollte hier gerade mit dem erhobenen Zeigefinger um die Ecke biegen, weil wir müssen noch so ein bisschen unsere Maximum Rocker animieren, abzustimmen. Und zwar Everlast mit seiner Single Stones auf Platz 30 in den Charts. Letzte Woche gab es noch die 29, also er dümpelt wirklich auf den letzten Plätzen rum.
0: So. Ja, also ne, Eric Schrody, a.k.a. Everlast. Ne? Es gibt noch neue Songs, außer What It's Like. Gib mir mal eine Chance, ne? Also gib mir deine Stimme ab. Starfm.de, Vote, was das Zeug hält.
1: Auch Leap sind ein bisschen abgerutscht auf die 29 mit Energies. Kam ja sonst eigentlich auch mal gut an, dieser Indie-Rock aus London, aber hat mich auch verwundert.
0: Okay.
1: Deswegen, klopp in die Tasten und stimm nochmal ab. Deine letzte Chance.
0: Gilt
1: sonst sind die Songs weg.
0: Genau, gilt natürlich aber auch für alle anderen Songs, wo du sagst, die müssen sich da oben halten oder so, ne? Also du hast es in der Hand, das sind ja deine Rockcharts und es gilt natürlich für die drei Neuvorstellungen. Und da ist ja eine dabei, ich meine, gestern war ja ihr Tag bei Sing Meinen Song. Ich will jetzt gar keine Fernsehwerbung machen, aber unser Cousinchen, deine Cousine, die Ina, die hat's ja wirklich, also die hat eine Karriere hingelegt, das ist der absolute Wahnsinn.
1: Und ich sag's immer wieder, ich glaube, sie hat sich mit ihrer Teilnahme bei Sing Meinen Song echt einen Gefallen getan. Also was ich da in den Kommentaren gelesen habe, alle haben deine Cousine gefeiert, haben geschrieben, ey, das ist die Beste in der ganzen Staffel, die macht so viel gute Laune, die ist so sympathisch dabei, die gibt einfach auch einen Scheiß irgendwie, was die anderen denken und das macht sie auch so besonders.
0: Absolut. Und ich weiß noch, wie wir bei der Charity mit ihr abgehangen haben, wir auf der Couch und ein bisschen geplaudert haben, da kannten die, will ich sagen, keine, aber wenige, waren auch so ein bisschen so unterm Radar und die hat eine, also mit Recht eine Riesenkarriere. Endlich mal findet sie Beachtung mit ihrer Mucke und das gönne ich ihr auch von ganzem Herzen. Hat ja auch gestern so die Geschichten erzählt, dass sie sagt, so eigentlich Industriemechanikerin gelernt und für Airbus gearbeitet und welche Flugstraßen da entwickelt und dann irgendwie immer eigentlich immer gesagt, ja, ich spiele in einer Band und alle gesagt haben, wieso, du bist da irgendwie im Flughafen und sie hat gesagt, das ist das, was ich immer machen wollte. Ich gönn's ihr so von Herzen.
1: Ich
0: das
1: auch.
0: Das ist so geil.
1: Und jetzt wir können uns den Stempel aufdrücken, wir haben sie zuerst gespielt. Ja, ne? Wir haben sie groß gemacht. Nee, und wir packen natürlich ihre neue Single Dosenbier und Schiffe schauen in die Rock Top 30 als Neuvorstellung und ich glaube, Cousinchen wird ganz weit nach oben klettern.
0: Ist das auch wieder so eine Hamburg-Hymne?
1: Ja, na klar. Dosenbier, Schiffe schauen, klar, Thomas.
0: Klingt danach jedenfalls.
1: Auf jeden Fall.
0: Also, hier ist deine Cousine, neue Single Dosenbier und Schiffe schauen. Du hast das Zeug, sie reinzuworten. Jetzt hören wir es uns erstmal an.

0: Deine Cousine, aka Ina oder wie auch immer, Dosenbier und Schiffe schauen, eine unserer drei Neuvorstellungen für die Rockcharts, die Staff im Rock Top 30. Kleiner Tipp, ey, was glaubst du, wie hoch wird so oben landen?
1: Ich sag Platz, zwischen Platz 7 und Platz 5.
0: Okay, ja, das wäre als Neueinstieg ja schon mal gar nicht so schlecht.
1: Das wäre richtig gut, ja.
0: Ich lehne mich weit aus dem Fenster und sage, die steigt ein auf die 3.
1: Ui.
0: Ich lehne mich weit aus dem Fenster, aber ich glaube, ich glaube, die hat eine richtige Karriere gemacht und ich glaube, unsere Maximum Rocker und Rockerinnen lieben deine Cousine. Beweis es uns, ja. Vote, stimm ab in der Staff, im Webstaff.de. Freitag ab 16:45 sind wir alle schlauer. Danke, ey.
1: Gerne.

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10: Im Studio Michael Bottlick. Millionen Mieter in Deutschland sind von ihren Wohnkosten überlastet. Laut einer neuen Studie des Instituts Wohnen und Umwelt im Auftrag des Deutschen Mieterbunds gibt jeder dritte Mieterhaushalt mehr als 30% seines Einkommens dafür aus. Der Mieterbund fordert von der Bundesregierung schärfere Regeln gegen Mietwucher. Mehr als jeder dritte Fahrradfahrer in Deutschland verzichtet auf einen Helm. Besonders jüngere Menschen zwischen 18 und 29 tragen beim Radeln keinen Kopfschutz. Das zeigt eine neue RTL-Umfrage. Allerdings spricht sich die Mehrheit der Befragten für eine Helmpflicht aus. Zoe Tassovali.
11: Wer ohne Helm unterwegs ist, hat dafür meist ganz praktische Gründe. Viele sagen, für kurze Strecken lohnt sich das überhaupt nicht. Andere finden Helme unbequem oder vergessen sie einfach. Fachleute weisen allerdings darauf hin, dass ein Helm bei einem Sturz schwere Kopfverletzungen verhindern kann. Im vergangenen Jahr sind in Deutschland mehr als 460 Radfahrer bei Unfällen gestorben, darunter viele Menschen auf E-Bikes. Gerade da nimmt die Zahl der tödlichen Unfälle seit Jahren zu.
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10: Bei der Fußball-Weltmeisterschaft werden durch die Zeitverschiebung einige Spiele in Deutschland mitten in der Nacht oder am ganz frühen Morgen im Fernsehen zu sehen sein. Viele Fans werden dann wohl nicht vor den Bildschirmen sitzen. Das sagten rund 40% in einer neuen YouGov-Umfrage. Katrin Müller.
13: Bei der WM in den USA, Kanada und Mexiko laufen einige Spiele teils erst um 0 Uhr, 3 Uhr oder sogar 6 Uhr morgens. Eine Mehrheit der Befragten würde dafür nicht länger wach bleiben oder früher aufstehen. Ein gutes Drittel will die Partien aber auch zu Randzeiten verfolgen. Die meisten, die einen WM-Fernsehabend planen, schauen am liebsten mit Freunden oder Familie. Und die gute Nachricht, die Gruppenspiele der deutschen Mannschaft werden schon um 19 Uhr und zweimal um 22 Uhr angestoßen. Die DFB-Auswahl startet am 14. Juni ins Turnier gegen Außenseiter Curaçao.
10: Soweit das Neueste aus dem StarFM News Center.
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15: So, gerade nochmal den Thermometer-Check gemacht. Wir haben 18 Grad in Bernau und Friedenau, in Britz hier in Mitte und wahrscheinlich auch bei dir vor der Haustür. Fast die Höchsttemperaturen für heute erreicht, liegen so bei 19 bis 20 Grad. Ja, Gewitter sind möglich. Auch einzelne Regenschauer sind den ganzen Tag und abends wieder möglich. Nachts bleibt es dann überwiegend trocken bei 12 Grad und morgen haben wir das gleiche Wetter wie heute mit 4 Grad mehr, 24 Grad, Sonne, Wolken, Gewitter, Regen im Wechsel. Am Freitag, bisschen freundlicher vielleicht, immerhin 4 Stunden Sonne, 21 Grad. Aber so richtig schön wird es nicht. Das Wochenende, Regenwahrscheinlichkeiten so um die 60-70%, 23 Grad, aber immerhin auch mal so 5 bis 8 Stunden Sonne. Aber so richtig schön wird es wirklich nicht, leider. Die 100 Richtung Wenning immer noch zugestaut oder besser schon wieder. An der Baustelle Detmolder Straße stehst du sogar 10 Minuten an. Auf der 111 stadteinwärts hinterm Tunnel Flughafen Tegel ist die linke Spur wegen Reinigungsarbeiten gesperrt. Und das gleiche Spiel haben wir auf der 113 Richtung Dresden. Auch hier Reinigungsarbeiten zwischen Spätstraße, Tunnel, Rudower Höhe, allerdings auf der rechten Spur. Dann Hohenschönhausen, die Wartenberger Straße, die ist in beiden Richtungen gesperrt, zwischen Arnim und Anna-Ebermann-Straße. Und wir haben Stau von 15 Minuten gerade auf dem westlichen Ring A10 Richtung Dreieck-Havelland zwischen Großkreuz und der Havelbrücke. Geblitzt wird aktuell in Lichtenberg in der Dönhoffstraße, Tempelhof-Ulsteinstraße, Steglitz in der Lepsiusstraße, Dahlem auf der Schorlemmer Allee und auf der L40 zwischen Güterfelde und Stahnsdorf. Wegen vorübergehend verminderter Geschwindigkeit auf der Strecke im Bereich Baumschulenweg gibt es gerade bei den S-Bahnlinien 46, 47, S8, S85 und S9 Verspätungen. Und der 10-Minuten-Takt der S46 ist aktuell nur zwischen Schöneweide und Grünau angeboten. Wenn du noch Staus und Blitzer hast, gerne her damit. Ruf mich an oder schick mir deine WhatsApp-Sprachnachricht kostenlos an die 0800 0303 666. Gute Fahrt, vielen Dank.
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15: Ja, mit Thomas, auch in dieser Woche für dich am Start, hier mit der nächsten Stunde Star von At Work. Wo ist eigentlich die Burner? Die ist im Urlaub. Wo? Weiß ich nicht. Ja, also, so dicht ist auch nicht. Nee, aber ich weiß, dass die nächste Woche wieder zurück ist für dich, ja? Ab Dienstag ist sie ja für dich dann am Start. Nee, ab Mittwoch. Stimmt gar nicht. Ab Mittwoch ist sie wieder für dich am Start. Und ansonsten rocken wir das jetzt mit, wie gesagt, nach wie vor der Frage, neben welchem prominenten Menschen möchtest du gerne mal im Flugzeug sitzen und was würdest du mit dem Promi besprechen? Ja, worüber würdet ihr quatschen? 0800 0303 666, gerne her damit. Und wir starten jetzt erstmal rein mit einer Menge Rock'n'Roll-Promis. Maximo Park dabei, hier mit Girls Who Play Guitars. Jared Leto wäre auch mal was für ein Flugzeug, ne? 30 Seconds to Mars, Beautiful Lie dabei. Thin Lizzy, The Boys Are Back in Town und wir starten mit Fall Out Boy und Lake Effect Kid. Ich wünsche dir viel Spaß auf der Arbeit und einen schönen Mittwoch.

0: Maximum Rock von All Time Low, Falling for Strangers, hier bei StarFM at Work. Ja Leute, wir haben den 3. Juni und es ist viel passiert an diesem Tag in der Rockgeschichte.
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0: Doro Pesch ist zum Beispiel geboren worden, da sagen wir jetzt heute mal Happy Birthday zum 62. Und 1970, an einem 3. Juni, haben Deep Purple diesen Track hier veröffentlicht. Ja, an diesem Tag erschien ein Album, das den Hard Rock für immer verändern sollte. Mit unsterblichen Tracks wie eben Child in Time und Speed King haben Deep Purple mit ihrer legendären Mark II-Besetzung ihren Status als absolute Urväter des Heavy Sounds zementiert, kann man so sagen. Am 3. Juni 1967 haben die Doors Light My Fire veröffentlicht. Der Song Light My Fire von The Doors wurde in den USA veröffentlicht und kletterte zwei Monate später sensationell auf Platz 1 in den Singlecharts. Ja, und für ihren Auftritt in der berühmten Ed Sullivan Show verlangten die Sponsoren der Sendung, die Textzeile Girl, we couldn't get much higher zu ändern, da sie darin eine verbotene Anspielung auf Drogenkonsum befürchteten. The Doors stimmten der Änderung zunächst scheinbar zu, haben bei den Proben aber brav den entschärften Text gesungen. Während der echten Live-Übertragung zog Frontmann Jim Morrison das Ding dann aber knallhart durch und hat absichtlich die originale, unzensierte Textzeile gesungen. Das Verhalten hatte natürlich Konsequenzen. Direkt nach dem Auftritt wurde den Doors dann mitgeteilt, dass sie lebenslanges Hausverbot haben und nie wieder in der Ed Sullivan Show auftreten dürfen. Was ist sonst noch passiert am Tag in der Rockgeschichte an einem 3. Juni 2016? Das große Unwetterdrama bei Rock am Ring. Ein trauriges, aber unvergessenes Festivaldatum. Am Flugplatz in Mendig schlug am helllichten Tag der Blitz bei Rock am Ring ein. Über 70 Personen wurden verletzt und das Festival musste am darauffolgenden Tag komplett abgebrochen werden.
2: Was hat gefehlt bei Rock am Ring 2016? Klar, die Bands. Was war zu viel da? Auch hier, klar, der Regen und das Unwetter.
0: Seitdem ist der 3. Juni bei vielen Ringrockern der Inbegriff für extremes Festivalwetterkarma. Soweit erstmal die Rockgeschichte am 3. Juni.
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0: David Bowie, Rebel Rebel, hier bei Starfum at Work. Neben welchem Promi würdest du gerne mal im Flugzeug sitzen und was würdet ihr so bequatschen? Ne? Was denkst du? Darüber wollte ich heute mit dir reden, hier bei Starfum at Work. David Bowie, ja, wäre auch nicht schlecht gewesen, ne? Wenn der mal neben mir im Flieger gesessen hätte. Hätte mich, glaube ich, über seine Jahre in Berlin unterhalten. Ja, da gibt's, glaube ich, auch viel Gesprächsstoff. Ja, also, Micha hat mir auch eine WhatsApp-Sprachnachricht geschickt, neben wem er gern mal im Flieger sitzen würde und was er besprechen würde.
1: Moin Thomas, du alter Franke. Also, James Hetfield könnte neben mir sitzen. Ich hätte auch Gesprächsstoff von hier bis zum Mond. Themen wären Jagd, weil er ja auch passionierter Jäger ist, und Musik und ja, solche Sachen halt. Alles klar, rockige Grüße, der Micha.
0: Dankeschön, Micha. Und ich zähle jetzt auch schon zu den Promis. Krass, ey.
2: Tja, neben welchem Promi würde ich gerne sitzen? Da kenne ich ihn. Der ist so ein Moderator hier von so einem Sender. Thomas heißt der, glaube ich. Neben dem würde ich ganz gerne im Flieger sitzen wollen. Und was ich fragen wollte, ach, Digga, da gibt es eine ganze Menge. Okay.
0: Jetzt wird's aber spannend. Dankeschön, Uwe, für deine Nachricht. Ja, ich kam drauf, weil unsere deutsche Nationalmannschaft, der gestern in den Linienflieger der Lufthansa gestiegen ist, Trikots verteilt hat. Man hat sich so unters Volk gemischt. Und da hab ich immer gesagt, wäre mir jetzt egal, ob da jetzt Kai Havertz oder sonst wer neben mir sitzt. Was soll ich die fragen? Hofft ja auf den WM-Sieg. Lange spielt schon. Ich bin ja kein Fußballfan, ne? Aber vielleicht gibt's da so Promis, wo du sagst, Mensch, den hätte ich gerne mal neben mir und das würde ich gerne mit dem besprechen. Oder mit der. Sprachnachricht her, gerne per WhatsApp 0800 0303 666.

Brian Fallon hat die richtige Medizin gefunden. Gute Musik. Neben The Gaslight Anthem ist er endlich auch wieder solo mit seiner Band Painkillers zu hören. Musikmedizin to go in der Star FM Playlist. Brian Fallon and the Painkillers mit Better Before.

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17: Im Studio Christian Haffmann. Es gibt keine weitere Verzögerung. Tatsächlich sollen ab 14. Juni Städte wie Falkensee, Brieselang oder Nauen wieder ans Bahnnetz angeschlossen sein. Philipp Ringe berichtet.
18: Alle Nahverkehrsverbindungen sollen dann wieder nach dem regulären Fahrplan fahren, heißt es von der Bahn. Im Fernverkehr müssen Fahrgäste bis Ende Juni aber noch etwas Geduld mitbringen. ICE und andere Schnellzüge brauchen wegen letzter Abnahmen der neuen Signal- und Stellwerkstechnik 5 bis 10 Minuten länger. Die 280 Kilometer lange Strecke war seit August vergangenen Jahres wegen einer Generalsanierung gesperrt.
17: Die entgleiste Straßenbahn aus Lichtenberg ist abtransportiert worden, in mehrere Teile aufgetrennt, teils per Schwerlasttransporter, teils wieder auf die Schiene gehoben und weggefahren. Gleichzeitig repariert die BVG noch Oberleitungen, Masten und Gleise. Bis morgen sollen die Arbeiten abgeschlossen sein. Für die Linien M5 und M17 gibt es weiter Ersatzbusse. Bei dem Unfall waren gestern ja 20 Menschen verletzt worden, 3 davon schwer. Dem deutschen Zoll ist in Wilhelmshaven ein riesiger Coup gelungen. Mehr als 8 Tonnen Kokain wurden im Jade Weserport sichergestellt, Straßenwert rund 500 Millionen Euro. Der Fund ist eigentlich schon vom Februar, wurde aber aus ermittlungstaktischen Gründen geheim gehalten. Das Kokain steckte in einem Container aus Westafrika, der offiziell Kakaobohnen geladen hatte. Beim Röntgen fielen Unregelmäßigkeiten auf, drin waren über 400 in schwarze Folie gewickelte Pakete. Mitte Mai hat die spanische Polizei dann 2 mutmaßliche Hintermänner geschnappt.
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17: Knapp 5 Monate nach den Ausschreitungen beim Berliner Zweitliga-Derby zwischen Hertha und Schalke sucht die Polizei noch immer nach Tatverdächtigen. Von 18 mutmaßlichen Tätern sind jetzt Fotos veröffentlicht worden. Die Beamten bitten um Hinweise aus der Bevölkerung. Zur Erinnerung, bei dem Spiel im Januar sind über 50 Menschen verletzt worden, darunter 31 Fans und 21 Polizisten. Soweit das Neueste aus dem StarFM News Center.
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19: Wir sind bei den Höchsttemperaturen angekommen. Die liegen bei 20 Grad in Britz, 20 Grad in Lübars, 20 Grad in Tegel und auch bei dir vor der Haustür 20 Grad. Hier in Mitte quält sich gerade die Sonne so ein bisschen durch. Das ist schön. Wir haben auf der anderen Seite aber auch diese Regenwahrscheinlichkeit von 70%. Also können immer wieder Regenschauer runterkommen heute. Heute Nacht bleibt es dann überwiegend trocken bei 12 Grad. Morgen Regen, Gewitter, Wolken 24 Grad. Freitag das gleiche Wetter, Regen, Wolken 21 Grad. Samstag, Sonntag im Grunde auch. Ja, Regenwahrscheinlichkeiten von 50-70%. Zwischendurch mal aber auch ein bisschen Sonne, 22, 23 Grad. Bleibt erstmal so. Auf der 100 Richtung Treptow stehst du so 10-12 Minuten zwischen der Sonnenallee und am Treptower Park im Stau. In der Gegenrichtung Richtung Wedding an der Baustelle Detmolder Straße auch aktuell 10 Minuten mehr. Auf der 113 Richtung Dresden ist die rechte Spur gesperrt. Reinigungsarbeiten zwischen Spätstraße und Tunnel Rudower Höhe. Hohenschönhausen ist die Wartenberger Straße in beiden Richtungen dicht zwischen Arnim und Anna-Ebermann Straße. In Mitte ist der Tunnel Alexanderplatz stadtauswärts wegen Wartungsarbeiten gesperrt. Und Star Ranger Mick hat noch was von der A10.
20: Der Mick hier. Falls ihr das noch nicht habt, östlicher Ring A10 zwischen Freienbrink und Spreeau in der Baustelle steht ein Pannenauto. Stau tut sich das schon ungefähr einen Kilometer hinter Abfahrt Merkner. Also wer kann, sollte vielleicht ein bisschen weiter umfahren. Ist ja schon voll hier. Ansonsten noch gute Fahrt.
19: Dankeschön, Mick. Ja, also A10 östlicher Ring Richtung Spreeau. Hinter Erkner in dem Baustellenbereich steht ein defekter LKW auf der rechten Spur. Aktuell so 25 Minuten mehr. Geblitzt wirst du in Langwitz in der Calandrelli-Straße, in Lichtenberg in der Dönhoff-Straße, Tempelhof-Ullstein-Straße, Dahlem, Schorlemmer Allee, Stegels in der Lepsius-Straße und auf der L40 zwischen Güterfelde und Stahnsdorf. Die Tram 62 fährt nach einem Verkehrsunfall nicht zwischen S-Bahnhof Köpenick und Erich-Baron-Weg und das gleiche gilt für die Tram 27, die fährt wegen des Verkehrsunfalls nicht zwischen S-Bahnhof Köpenick und Mahlsdorf Süd. Hast du noch Staus und Blitzer für die Liste, ruf gern durch oder schick deine WhatsApp bitte kostenlos an die 0800 0303 666. Gute Fahrt.
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19: Ja, und echt schon wieder die letzte Stunde Starfen at Work. Kinder, wie die Zeit vergeht. Das ist unfassbar, oder? Lass uns doch nochmal auf unsere Rock-Talents gucken. Du weißt, wir haben ja ein großes Ding gestartet. Ja, wir fördern den Rocker-Nachwuchs weiterhin. Ey, und unsere Musikredaktion haben da die Köpfe zusammengesteckt. Jede Woche 2 Bands im Voting. Auch in dieser Woche gibt es 2 Bands im Voting. Und morgen ist schon wieder der Tag, wo eine der Bands, nämlich die Gewinnerband, bei Ey in der Show gespielt wird und vielleicht den ganz großen Karrieresprung hinlegt. Ne? Ja, ich sag nur, wir haben auch deine Cousine auch zum ersten Mal gespielt. Ne? Also bei uns kann man schon seine Karriere voranbringen hier. Du kannst fleißig voten für die Rock-Talents, aber wer da gerade vorne liegt und welche Bands überhaupt am Start sind, falls du das bisher komplett verpasst hast, alles dazu gibt's gleich hier. Starten wir jetzt erstmal mit den Bands, die es, kann man glaube ich so sagen, schon geschafft haben. Bruce Springsteen, We Take Care of Our Own ist mit dabei. Tenacious D mit Tribute und jetzt eine Runde Ghost hier mit Rats.

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0: Jackson und Rock von Shinedown, Second Chance hier bei Starven at Work. Ja, ihr jetzt bei der zweiten Chance angekommen sind, geben wir dir erstmal deine erste Chance, so richtig groß rauszukommen.
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0: Oder vielleicht auch deine nächste Chance, sagen wir es mal so, ne? Ja, die StarFM Rock Talents, wir haben sie ins Leben gerufen. Wir fördern den Rock-Nachwuchs nicht nur mit dem StarFM Nero Award, sondern jetzt auch mit den Rock Talents. Das ziehen wir jetzt hier so einige Monate durch, suchen immer wieder coole neue Bands. Also wenn du sagst, ja, das trifft alles voll auf mich zu, dann check mal unsere Webseite oder die App starfm.de, da kannst du dann auch mitmachen und dich bewerben. Jede Woche treten dann zwei Bands gegeneinander an im harten Voting, der Maximum Rocker und Rockerin. Ja, unsere Musikredaktion und A begutachten das natürlich auch. Und die Gewinnerband, die wird immer donnerstags bei A in der Show gespielt. Und damit hast du natürlich einen riesen Auftritt, ja. Also vor der ganzen StarFM-Community. Ja, das ist schon gigantisch. Das Sprungbrett für was ganz, ganz Großes. In dieser Woche treten an Crimson Bloom, eine vierköpfige Alternative-Pop-Rock-Band aus Krefeld mit dem Sound hier. Das ist ihre Single Walk Away von der aktuellen EP Walk Away. Im März frisch rausgekommen. In Florenz übrigens aufgenommen. Ja, also Crimson Bloom treten an gegen Alternative Rock aus Oberbayern von Roxton. Ursprünglich gestartet als Soloprojekt von Sänger Max Roxton, jetzt aber inzwischen als Band unterwegs. Wird ja mal ein bisschen was über die Bands interessieren, ne? Frontsänger Max von Roxton, was war denn euer größter Erfolg bisher eigentlich?
2: Release-technisch war der größte Erfolg bis jetzt die aktuelle Single Revival, die jetzt auch im Voting drin ist bei euch. Der jetzt mittlerweile, der kam im September raus, ist jetzt streaming-technisch bei über 100.000 Streams und ist so das aktuelle Zugpferd des neuen Albums von uns, das im November erschienen ist.
0: Ja, genau. Also du hast es in der Hand, geh mal voten, ja, für Roxton oder eben für Crimson Bloom. Das machst du in der App und auf starfm.de. Allerdings, Leute, also ich sag mal, Crimson Bloom könnten

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0: Alanis Morissette war das gerade mit You Learn hier fast zum Ende dieser wundervollen Sendung, fast zum Ende von StarFM Network. Jetzt kommt ein Übergang der Meisterklasse, ja? Alanis Morissette, You Learn, und bei uns lernst du immer alles, was aktuell ist. Du lernst viel in deinen StarFM Rock News.
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0: Und der war gar nicht so schlecht, oder? Es gibt viele neue Songs. Weezer haben für heute 18 Uhr einen neuen Song angekündigt zum Beispiel. Ja, bleib im Programm, du erfährst es noch bei uns. 18 Uhr, wie gesagt, neuer Weezer-Song. Dann die Toten Hosen, die bringen morgen ein neues Musikvideo raus, und zwar eins zur aktuellen Single Nur nach vorn. Um 13 Uhr ist große Premiere und laut Band soll das ein sehr besonderes Video sein. Die Foo Fighters, also für die Foo Fighters Konzerte in München am 17. Juni und in Berlin am 1. Juli wurden jetzt neue Ticketkontingente freigeschaltet, also auch da kann man nochmal nachstöbern. Linkin Park spielen heute auch ein Konzert, das zweite Konzert in Hamburg. Aktuell gibt es nochmal auch für München nächste Woche noch ein paar Restkarten und mit ein bisschen Glück sogar noch im Steh- bzw. Front-of-Stage-Bereich. Dann hat um 12 Uhr heute der Campingplatz von Rock am Ring geöffnet, zumindest im Outfield-Bereich. Experience, Racetrack, Rock'n'Roll und Utopia Stage öffnen dann um 18 Uhr heute Abend. Morgen früh ist dann auch Rock im Park soweit, da öffnen dann alle Campingplätze gleichzeitig um 9 Uhr. Und wenn du da jetzt gerade in einer Anfahrt vielleicht schon bist oder morgen in einer Anfahrt, die Auslastung der einzelnen Campingplätze siehst du immer in der offiziellen App. Ja, und Rock im Park und Rock am Ring, da sind wir immer noch beim Thema, bringen ein DFB-Kooperationsshirt raus. Das kannst du jetzt am Wochenende auf den Festivals kaufen. Nächste Woche wird es dann auch noch eine weiße Version davon geben, die es dann nur online gibt. Vor 2 Jahren gab es ja zur EM auch schon mal so ein Shirt. Soweit erstmal deine Rock News.
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12: Im Studio Christian Haffmann. Die entgleiste Straßenbahn aus Lichtenberg ist abtransportiert worden, in mehrere Teile aufgetrennt, teils per Schwerlasttransporter, teils wieder auf die Schiene gehoben und weggefahren. Gleichzeitig repariert die BVG noch Oberleitungen, Masten und Gleise. Bis morgen sollen die Arbeiten abgeschlossen sein. Für die Linien M5 und M17 gibt es weiter Ersatzbusse. Bei dem Unfall waren gestern ja 20 Menschen verletzt worden, 3 davon schwer. Das ist ein großer Erfolg für den Standort Berlin. Apple eröffnet noch in diesem Jahr sein erstes europäisches Developer Center in der Hauptstadt. Der Standort in Mitte wird erst das 5. weltweit. In Berlin will Apple Workshops für App-Entwickler veranstalten und ihnen zeigen, wie sie ihre Apps optimal für iPhones, Macs und iPads bauen. Für Apple ist das strategisch wichtig. Der Konzern steht im direkten Wettbewerb mit Googles Android-Plattform. Handy kaputt? Dann lieber reparieren statt wegwerfen. Die Bundesregierung will Recycling und langlebige Produkte stärker fördern und stellt dafür bis 2029 insgesamt 260 Millionen Euro bereit. Das Bundeskabinett hat dazu jetzt ein neues Aktionsprogramm für die Kreislaufwirtschaft beschlossen. Zoe Tassovali berichtet.
13: Geplant sind unter anderem digitale Produktpässe. Sie sollen künftig zeigen, woraus ein Produkt besteht, wie gut es sich reparieren lässt und wie es entsorgt werden kann. Außerdem will die Bundesregierung Unternehmen, Forschung und Behörden stärker miteinander vernetzen, damit nachhaltige Produkte schneller auf den Markt kommen. Kritik kommt vom WWF. Der Umweltverband vermisst klare Vorgaben, wie Deutschland künftig tatsächlich weniger neue Rohstoffe verbrauchen soll. Die Strategie fokussiert sich nur auf Recycling und Technik, heißt es.
12: 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Knapp 5 Monate nach den Ausschreitungen beim Berliner Zweitliga-Derby zwischen Hertha und Schalke sucht die Polizei noch immer nach Tatverdächtigen. Von 18 mutmaßlichen Tätern sind jetzt Fotos veröffentlicht worden. Die Beamten bitten um Hinweise aus der Bevölkerung. Zur Erinnerung, bei dem Spiel im Januar sind über 50 Menschen verletzt worden, darunter 31 Fans und 21 Polizisten. Soweit das Neueste aus dem Star FM News Center.
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14: 20 Grad messen wir aktuell im Wedding in Karlshorst und 20 Grad in Rangsdorf. Wechselnd bewölkt ist es heute. Örtlich kann es Schauer, vereinzelt sogar Gewitter geben bei 20 Grad. Die Star-FM Prognose. Morgen auch wieder ungemütlich. Schauer, starke Gewitter, sogar Starkregen ist drin. Sturmböen und Hagel bei 24 Grad. Übermorgen ist es ähnlich. Vorsicht bitte auf der A10 Ostlicher Ring Richtung Dreieck Spreeau zwischen Freienbrink und Dreieck Spreeau. Gefahr durch einen defekten LKW, der steht auf der rechten Spur im Baustellenbereich. Auf der A2 Richtung Magdeburg Vorsicht, hier sind Bergungsarbeiten im Gange zwischen Dreieck Werder und Lenin, deshalb die rechte Spur gesperrt. Staus, keine dicken Dinger im Moment, aber Prenzlauer Berg, die Prenzlauer Allee. In Höhe Stargarder Straße sind die Ampeln bis morgen früh aus. Wartungsarbeiten sind der Grund und deshalb das Linksabbiegen im gesamten Kreuzungsbereich sowie die Querung der Stargarder Straße, Diesterwegstraße nicht möglich. Die Blitzer erwarten sich in Langwitz auf der Kalendrelli-Straße, in Tempelhof auf der Ullsteinstraße und dann hat der Kugelblitz eingesehen auf der L40 zwischen Güterfelde und Stahlsdorf. Dankeschön, gute Fahrt hier. In Borgsdorf wird noch eine Fliegerbombe entschärft, bis voraussichtlich 16 Uhr kein Zugverkehr zwischen Birkenwerder und Lenitz bei der S1. Und da wird ein Ersatzverkehr mit Bussen angeboten zwischen Birkenwerder und Oranienburg, ohne Halt in Borgsdorf und Lenitz. Hast du noch Staus, Blitzer? Dann gib sie gerne durch. Geht an die Star Ranger Hotline 0800 0303 666. Dankeschön.
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14: Mit Bianca Mikro und A in der Redaktion für einen spannenden Bergfestnachmittag am Mittwoch. Viele Maximum Rocker sind schon auf dem Weg zum Festival Rock am Ring. Wettertechnisch wird es erst nass werden, etwas kühler, aber jeden Tag ein bisschen besser mit Maximum Rock sowieso. Gleich haben wir Boys That's Fire für dich, dafür Warrant. Und hier sind die Red Hot Chili Peppers. Die waren 2016 zuletzt beim Zwillingsfestival dabei. Hier sind sie mit Dark Necessities. Tollen Mittwoch dir.

0: da von Maximum Rock. Boys at Fire, Empire. Ja, und was läuft bei dir nächste Woche Dienstag? Du kratzt dir noch am Kopf? Ich habe eine Idee. Wie wär's, du enterst ein ausverkauftes Rockkonzert vom Allerfeinsten, ne?
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0: Bist du neugierig geworden? Es geht um die Band dieses coolen Typen hier.
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0: And make some noise. Bush wartet auf dich. Sie sind für 4 Headliner-Shows jetzt im Juni in Deutschland und das Beste, du gehst mit Alternative Conan quasi auf Tuchfühlung, denn Bush spielen auf ihrer Tour in Frankfurt, Köln, Hamburg und Berlin ausschließlich Clubshows. Tickets für Berlin im Huxley's kaufen funktioniert, wenn überhaupt noch mit ein bisschen Glück im Fansale. Deshalb nutz jetzt deine Chance, Bush auf Land of Milk and Honey Tour zu erleben, präsentiert von Star von Maximum Rock mit Support von The Last International am Dienstag, 9. Juni. Deine Tickets holst du dir jetzt unter der 0800 0303 666 und dann viel Spaß im Huxley's mit Bush.
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0: Da von Maximum Rock von Papa Roach. 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

0: Was sagen Aerosmith, wenn du sie nach dem Weg fragst?
1: Walk This Way.
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0: Ist nicht von Aerosmith, sondern das traurige letzte Album von Die Toten Hosen. Trink aus, wir müssen gehen, heißt ja. Es. Natürlich ist es kein trauriges Album geworden, es ist ein großartiges Album, deshalb ist es Star FM, Album der Woche. Aber es macht uns natürlich traurig, weil es das letzte ist.
1: Ja, schon trauriger anders. Die Toten Hosen haben aufgehört, den Weg zu laufen irgendwie. Also, ja. Naja, sie haben zumindest gesagt, das ist das letzte Album.
0: Gemeinsam.
1: Wir werden keine Alben mehr rausbringen, so wie wir es jetzt über 40 Jahre gewöhnt waren. Vielleicht kommt noch mal ein Song, hat Campino im Star FM Rock Talk gesagt, vielleicht machen sie sich auch noch mal irgendwie für eine Aktion stark oder so und sind präsent, aber ein Album in der Form, das wird es eben leider nicht mehr geben. Und wir haben Campino im Staff im Rock Talk mit der Börner auch mal gefragt, gut, du bist ja schon über 60 so, wie hat denn das Alter die Arbeit eigentlich verändert?
3: Ich glaube, die Toten Hosen, so wie alle, du am Anfang, du suchst Applaus von außen oder du versuchst dich zu bestätigen, du sagst, also die Leute fanden das gut, dann wird das richtig gewesen sein. Und je älter man wird, nimmt man davon Abstand und sagt, ich sage jetzt das, weil ich es selber meine, auch wenn mir das klar ist, dass es dafür Ärger geben wird. Ich löse mich aber davon, das zu machen, was andere von mir erwarten oder von dem ich den meisten Applaus erwarte. Also ich habe mich selber als Kompass. Und das kommt mit der Zeit, mit der Erfahrung, dass man diese Selbstsicherheit bekommt und eine Standfestigkeit. Ja, ich glaube, das hat was mit Älterwerden zu tun.
0: Ja, das sind Sätze, die du im Mitarbeitergespräch gerne anwendest. Ich bin mein eigener Kompasschef, tut mir leid, dafür bin ich zu alt.
1: Ja, zurück aus, wir müssen gehen. Also ich habe gerade nochmal gezählt und ich hoffe, ich habe richtig gezählt. Das müssten mit dem jetzigen 16 Studioalben sein, die Band in all den Jahren rausgebracht hat, viele Jahre. Und da hat uns natürlich auch interessiert, was ist denn jetzt eigentlich schwieriger, lieber Campino? So das erste Album wie Opel Gang oder dieses letzte Album?
3: Definitiv das letzte. Das erste Album, so geht's glaube ich vielen Bands, die warten lange drauf, dass sie noch einen Plattenvertrag kriegen oder die Möglichkeit, irgendwas aufzunehmen. Und dann schießt man das eigentlich alles nur so raus. Und wahrscheinlich ist das zweite Album schon die erste schwierige Herausforderung für eine Band, wenn das relativ zeitnah kommt, weil man innerhalb eines relativ kurzen Zeitraums dann versucht, über die Messlatte zu kommen. Mhm. Also so habe ich es in Erinnerung. Und heute diese letzte Scheibe, die ist natürlich nach 45 Jahren, muss die ganz anderen Ansprüchen standhalten, die wir inzwischen haben an uns. Und da ist eine andere Nachdenklichkeit, eine andere Sorgfältigkeit. Und insofern steckt hier deutlich mehr Mühe drin. Opel Gang war verspielt, sorglos, amateurhaft, hat daraus auch sicher seinen Charme bezogen, den wir heute gar nicht mehr zurückkriegen könnten, selbst wenn wir es versuchen würden. Aber wir versuchen das eben auszugleichen durch Professionalität.
0: Cool.
1: So, jetzt haben wir so viel geredet, jetzt wollen wir endlich mal einen Song hören vom Album.
0: Ja,
1: ne?
0: Und übrigens den kompletten Rock Talk mit Campino kannst du jederzeit nachhören auf StarFM.de und in deiner StarFM-App.
1: Genau so, wir blicken zurück auf die guten alten Zeiten, was früher einmal war. Hier sind die Toten Hosen.

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6: Im Studio Christian Haffmann. Apple hat Berlin als Standort für sein erstes Entwicklerzentrum für Apps in Europa ausgewählt. Der Standort soll noch in diesem Jahr öffnen. Bisher hat Apple schon Entwicklerzentren in den USA und Asien. Jan-Henner Reitze berichtet.
7: Dass sich Apple ausgerechnet für Berlin und keine andere Stadt in Europa entschieden hat, zeigt, der US-Konzern setzt auf Deutschland, was die App-Entwicklung angeht. In dem neuen Zentrum in Berlin-Mitte sollen zum Beispiel Workshops für Programmierer stattfinden, die neue Apps ausarbeiten. Bei Apple sollen die ja für alle Geräte wie Smartphone, Tablet oder Mac kompatibel sein. Kniffe, wie das zu schaffen ist, bekommen die Programmierer gezeigt und können sich natürlich auch austauschen und vernetzen.
6: Beim jüngsten iranischen Angriff auf den Flughafen von Kuwait ist ein Mensch getötet und mindestens 63 Personen verletzt worden, darunter Reisende, Flughafenmitarbeiter und andere Zivilisten. Aufnahmen zeigen eine komplett zerstörte Halle, dichten Qualm und Feuer. Kuwait meldet seit Kriegsbeginn Ende Februar hunderte iranische Angriffe mit Drohnen und Raketen. Der kleine Golfstaat liegt nur wenige 100 Kilometer vom Iran entfernt.
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6: Knapp 5 Monate nach den Ausschreitungen beim Berliner Zweitliga-Derby zwischen Hertha und Schalke sucht die Polizei noch immer nach Tatverdächtigen. Von 18 mutmaßlichen Tätern sind jetzt Fotos veröffentlicht worden. Die Beamten bitten um Hinweise aus der Bevölkerung. Zur Erinnerung, bei dem Spiel im Januar sind über 50 Menschen verletzt worden, darunter 31 Fans und 21 Polizisten. Charles Leclerc hat einen neuen Vertrag bei Ferrari unterschrieben, pünktlich zu seinem Heimrennen in Monaco. Über die genaue Laufzeit hat das Team keine Angaben gemacht, es soll aber nicht nur eine Saison sein. Leclerc fährt seit 2019 für Ferrari und belegt aktuell den 3. Platz in der Formel 1 Weltmeisterschaft. Soweit das Neueste aus dem Star-FM News Center.
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10: 20 Grad müssen wir aktuell in Friedrichshain, in Mariendorf. 20 Grad in Oranienburg. Dazu ist es wechselnd bewölkt. Örtlich kann mal ein Schauer runterkommen. Vereinzelt auch Gewitter bei 20 Grad. Die Star-FM-Prognose morgen ungemütlich mit Schauern und starken Gewittern. Lokal kann sogar Starkregen runterkommen. Sturmböen und Hagel. Das Ganze bei 24 Grad. Übermorgen ist es dann ähnlich. Vorsicht bitte, Hunde auf der Fahrbahn. Auf der A11 Richtung Berlin gesehen, zwischen Bernau Süd und Dreieck Barnim, bitte, bitte Fuß vom Gas. Auf der B101 Richtung Marlow, zwischen Marienfelder Allee und Ausfahrt Heinersdorf, gibt es Gefahr aktuell durch eine Ölspur und Staus aktuell, ja, die A100 Richtung Dreieck Neukölln, bisschen voller. Das geht bis zur Oberlandstraße, da brauchst du aktuell eine Viertelstunde mehr ab Hohenzollerndamm, ansonsten geht's.
11: Es geht, ja, derweil ist es rot, aber es geht. So 5 bis 10 Minuten bist du auf jeden Fall durch. Die Blitze erwarten dich in Langwitz auf der Calandrelli-Straße, in Charlottenburg auf dem Kaiserdamm und auf der A100 im Dreieck-Funkturm.
10: Und von den Öffis schauen wir mal, was sich da getan hat. Da gibt es aktuell eine Meldung aus Griebnitzsee. Hier wird gebaut, deshalb fährt die S7 im 10-Minuten-Takt nur zwischen Ahrensfelde und Griebnitzsee. Zwischen Griebnitzsee und Potsdam Hauptbahnhof hast du nur alle 20 Minuten einen Zug. Mehr Bahnhofsstörungen meldest du uns per Sprachnachricht. Geht an die 0800 0303 666. Vielen Dank.
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10: Mit Bianca Mikro und A in der Redaktion für deinen Weg in den Feierabend.
12: Mittwoch.
10: Das letzte Rock im Park Wochenendticket hat der StarFM Breakfast Club heute Morgen verschenkt.
13: Oh, ich freue mich riesig. Oder wir. Ah, sehr cool. Ah, echt. Da freue ich mich echt voll.
10: Ach, schön. Liebe Anja, wünsche dir ganz viel Spaß beim Festival. Wir glühen schon mal eine Runde vor, würde ich sagen. Ne? Gleich mit Stone Sour, Motley Crue und hier sind The Killers für dich.

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0: Stuff and Maximum Rock von Stone Sour, Wicked Game. Und ja, das finde ich auch ein bisschen wicked. Ey und ich sind beide am Rätseln.
1: Hi, hi.
0: Wir sind einem Phänomen auf die Spur gekommen, das bei Festivals stattfindet.
1: Hm.
0: Worum geht's, ey? Erklär uns. Und liebe Maximum Rocker, ganz genau hinhören, weil wir brauchen deine Hilfe.
1: Ja, ich habe keine Ahnung, was es mit anderthalb Gurken auf sich hat.
0: Ich auch nicht. Ich kenne das im Salat.
1: Anderthalb Gurken, ja. Ich bin in den letzten Tagen immer über Videos auf Instagram gestoßen, wo Festivalgänger gefragt werden, was habt ihr gemacht, welche Bands habt ihr gesehen, was habt ihr gegessen? Und dann heißt es immer, ja, ein Schokoriegel und anderthalb Gurken. Ja, ich habe Band XY gesehen und anderthalb Gurken. Und bei mir gab es einen Proteinriegel und anderthalb Gurken.
0: Ist das ein neuer Geheimtipp?
1: Ich habe keine Ahnung. So klingt's übrigens.
2: Wir haben erst einen getrichtert und dann auch Cornflakes.
3: Brötchen. Ich esse noch, entschuldige.
4: Hummus und anderthalb Gurken.
5: Ich habe Brot gefrühstückt mit unseren tausenden Aufstrichen.
6: Für mich gab es heute vegane Würstchen mit Ketchup und anderthalb Gurken.
7: Ich habe tatsächlich nur eine Brezel gegessen und ein paar Chips.
8: Brot mit Schokocreme und anderthalb Gurken.
9: Also ich habe heute nur Chips gegessen.
10: Brot mit Schokocreme, Banane und auch anderthalb Gurken.
0: Sag mal, ist das die neue Helga oder was?
1: Anderthalb Gurken, was soll das bedeuten? Anderthalb, also ich frage mich, ob sie wirklich anderthalb Gurken gesnackt haben, aber so eine komische Anzahl, es ist merkwürdig, oder?
0: Es ist wirklich merkwürdig. Ist es was Sexuelles? Wir wissen es nicht.
1: Oder eine Droge, ein Joint?
0: Ja, eben. Anderthalb Gurken steht für, ne, bring mir was vorbei zum Rauchen oder so.
1: Ja.
0: Also, du musst uns da gerne weiterhelfen, beziehungsweise hast du eine Idee, was das sein könnte? Oasis hören wir jetzt mit Maximum Rock von Stand By Me und du schickst uns eine Sprachnachricht an die 0800 03 03 666 und anderthalb Gurken.

0: Start bei Maximum Rock, Sum 41, in too deep. Ja, und wir müssen ganz tief reintauchen, und zwar in die Stuff im Rock Talents. Welche Band liegt aktuell vorne? Welche Band darf ihre Nase ganz weit rausstecken aus ihrem Proberaum?
1: Ging die Frage an mich, Bianca?
0: Ja, natürlich. War sie so komisch formuliert. Nein, ich möchte ja wissen, wir suchen ja gerade die Stuff im Rock Talents, und zwei treten immer an, jede Woche eine Band gegen die andere Band. Mhm. Und in dieser Woche ist das ja die Band Crimson Bloom. Sexy Rock, sagen sie. Und sind die wirklich so sexy, die Jungs?
1: Also,
0: hast du ein Foto mit?
1: Zeig mal. Komm, wir gucken uns die Jungs mal an.
0: Oh, der Cookie Bild findet die schon sexy.
1: Cookie sieht nur vier Männer und denkt sich, oh nein, Männer. Aber
0: sehr jung,
1: ne?
0: Ja, sehr junge Boys.
1: Also vor allem, also wir haben Locken, wir haben sehr weit geöffnete Jacken.
0: Ja, oh ja.
1: Aber die Jungs sind ziemlich jung. Also auf jeden Fall vielleicht knapp über 20, auf jeden Fall. Ja. Älter würde ich sie nicht schätzen, und deswegen tabu für mich, ich gehe auf die 30 zu.
0: Meine Kinder sein.
1: Aber es geht ja auch nicht um die Optik, ne? Es geht ja um die Musik von Crimson Bloom.
0: Ja, und die wollen auch noch ganz weit hinaus.
2: Wer stimmt nicht? Wir wollen eigentlich richtig groß rauskommen damit. Wir wollen, wie gesagt, die Arenen dieser Welt erobern. Und wir haben halt einfach Bock, einfach so den Leuten halt was zu geben mit unserer Musik, so weiter mitzukommen. Und also wir sehen uns da, so wir denken, dass wir das schaffen können, aber versuchen wir das auch.
0: Ja, das müsst ihr ja mal noch ein bisschen zulegen, liebe Crimson Bloom, denn stimmmäßig sind sie noch nicht so weit gekommen, ne?
1: Ja, also da müssen die Fans von Crimson Bloom nochmal ordentlich Knallgas geben. Es steht 88,8% für Roxton versus 11,2%
0: das heißt,
1: für Crimson Bloom.
0: Roxton liegt aktuell vorne, unser Stadion-Rockband aus Bayern. Geht es ja darum, dass die Band, die gewinnt, ihren Song im Radio hört. In diesem Fall wäre das dann Revival, im Fall von Crimson Bloom der sexy Song
1: Walk Away.
0: Walk Away, genau. Das musst du entscheiden auf StarFMD und in deiner StarFM-App. Crimson Bloom, ich würde es ihnen auch ein bisschen gönnen, das sind junge, engagierte Typen, aber der Stadionrock, der ist natürlich auch sehr catchy, ne?
1: Na.
0: Was willst du machen?
1: Die Qual der Wahl.
0: Ja,
1: aber egal, wie es aus wieder was ausgesucht hier. Egal, wie es ausfallen wird, ich freue mich wahnsinnig. Morgen am Donnerstag 18:30 läuft eine der beiden Singles dann bei uns an der Rush Hour.
0: Und damit war es das noch nicht. Du kannst weiterhin als Nachwuchsband deine Single einreichen hier bei uns. 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

0: Stuff im Maximum Rock mit dem Song zu einem der bekanntesten Musikvideos der Welt. Die Beastie Boys mit Sabotage an deinem
1: Mittwoch.
0: Und was ist da aktuell los am Gipfel der Rockwelt?
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0: Rock im Park, Rock am Ring stehen an und die bringen ein DFB-Kooperations-Shirt raus. Das kannst du dann am Wochenende auf dem Festival kaufen. Nächste Woche wird es dann auch noch eine weiße Version geben, die es dann nur online gibt. Vor 2 Jahren gab es zur EM auch schon mal so ein Shirt. Bleiben wir bei Rock am Ring. Seit heute um 12 ist der Campingplatz von Rock am Ring geöffnet, zumindest im Outfield-Bereich. Experience, Racetrack, Rock'n'Roll und Utopia Stage Camping öffnen um 18 Uhr. Morgen früh ist es dann auch bei Rock im Park soweit. Da öffnen alle Campingplätze gleichzeitig um 9. Die Auslastung der einzelnen Campingplätze siehst du in der offiziellen App. Und damit sind wir beim Headliner Linkin Park. Die spielen heute nochmal vorm Festival das 2. Hamburg-Konzert. Aktuell gibt es sowohl für heute als auch für München nächste Woche noch ein paar Restkarten, mit etwas Glück sogar im Steh- bzw. Front-of-Stage-Bereich. Und da wir gerade bei Karten sind, für die Foo Fighters-Konzerte in München am 17. Juni und in Berlin am 1. Juli, wurden neue Ticketkontingente freigeschaltet. Zum Schluss haben die Toten Hosen noch was im Köcher. Die Band veröffentlicht morgen ein Musikvideo zur aktuellen Single Nur nach vorn.

0: Premiere ist morgen um 13 Uhr und laut der Band soll es ein sehr hochwertiges Video sein. Was anderes haben wir auch nicht erwartet.
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12: Im Studio Christian Haffmann. Die Trümmer der verunglückten Tram in Lichtenberg sind inzwischen geborgen. Das technische Hilfswerk hat mit rund 50 Helfern und einem Spezialkran die in zwei Teile zerlegten Waggons abtransportiert. Philipp Ringe berichtet.
13: Jetzt laufen die Reparaturen an Gleisen und Oberleitungen. Die BVG rechnet damit, dass die Arbeiten bis übermorgen abgeschlossen sind. Bei dem Unfall gestern waren 20 Menschen verletzt worden, drei davon schwer. Zur Unglücksursache liegen bisher noch keine neuen Informationen vor. Augenzeugenberichten zufolge soll die Straßenbahn schneller als die erlaubten 10 km/h in die enge Kurve gefahren sein. Die Polizei kann das aber noch nicht bestätigen.
12: Die Gewerkschaft Verdi ruft für morgen und übermorgen zu bundesweiten Warnstreiks im Handel auf. Betroffen sind Betriebe im Einzel- sowie im Groß- und Außenhandel in allen Bundesländern. Große Kundgebungen sind in Kiel, Berlin, Erfurt, Bochum und Saarbrücken geplant. Die Gewerkschaft fordert 7% mehr Lohn, mindestens 225 Euro. Die Arbeitgeber haben bisher nur rund 2% angeboten. Der Handelsverband erwartet übrigens kaum Auswirkungen für Kunden. Die Unternehmen seien gut vorbereitet, heißt es. Beim schwersten Angriff seit Beginn der Waffenruhe im Irankrieg sind am Flughafen von Kuwait mindestens 63 Menschen verletzt und einer getötet worden. Irans Revolutionsgarden hatten in der Nacht ballistische Raketen und Drohnen auf Kuwait und Bahrain abgefeuert, als Vergeltung für einen US-Angriff auf einen iranischen Öltanker nahe der Straße von Hormuz. Das US-Militär griff daraufhin eine iranische Militäreinrichtung an. Aufnahmen vom Flughafen zeigen eine zerstörte Halle, dichten Qualm und Feuer.
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12: Charles Leclerc hat einen neuen Vertrag bei Ferrari unterschrieben, pünktlich zu seinem Heimrennen in Monaco. Über die genaue Laufzeit hat das Team keine Angaben gemacht, es soll aber nicht nur eine Saison sein. Leclerc fährt seit 2019 für Ferrari und belegt aktuell den 3. Platz in der Formel 1 Weltmeisterschaft. Soweit das Neueste aus dem Star FM News Center.
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17: 20 Grad messen wir aktuell im Grunewald in Mitte, 20 Grad in Teltow. Dazu ist es wechselnd bewölkt. Hier und da fällt mal ein Schauer. Vereinzelt gibt es Gewitter bei 20 Grad. Die Star FM Prognose. Morgen ist auch ein bisschen ungemütlich mit Schauern und starken Gewittern. Hier und da kann auch mal ein Starkregen runterkommen. Sturmböen können wehen und Hagel bei 24 Grad das Leben verdrießig machen. Übermorgen ist es ähnlich. Vorsicht bitte auf der A10 Nördlicher Ring. Richtung Dreieck Barnim auf dem Mittelstreifen sind Leute unterwegs zwischen Birkenwerder und Mühlenbeck. Auf der A10 Westlicher Ring Richtung Dreieck Havelland zwischen Großkreuz und Vöben brennt ein PKW. Bitte vorsichtig sein. Und auf der B5 haben wir ein totes Tier Richtung Nauen zwischen der Einfahrt Wustermark und Wustermark West. Bitte vorsichtig. Die Blitze erwarten dich in Reinickendorf auf der Scharnweberstraße, Charlottenburg-Kaiserdamm und in Potsdam auf der Yorkstraße. Und wir werfen noch einen frischen Blick auf die Öffis für dich. Es gibt weiterhin vorübergehend verminderte Geschwindigkeit auf der Strecke im Bereich Baumschulenweg. Deshalb kann der 10-Minuten-Takt der S46 nur zwischen Schöneweide und Grünau angeboten werden. Wenn du noch was hast, Staus, Blitzer, gerne her damit. Wir geben es weiter unter der 0800 0303 666. Vielen Dank.
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17: Mit Bianca am Mikro und einer Redaktion für deinen Bergfestnachmittag. In Paris strebt der deutsche Tennisstar Alexander Zverev aktuell dem Gewinn seines ersten Grand-Slam-Turniers entgegen. Legende Boris Becker ist überzeugt, Zverev ist viel besser, als er ihn je gesehen habe. Also weitermachen, jetzt mit Maximum Rock von Rock im Park, Rock am Ring, Headliner Linkin Park, davon Faith No More. Und hier sind die Broilers, zurück zum Beton. Whoa.

0: Love bei Maximum Rock von Linkin Park, Castle of Glass, heute Abend live in Hamburg am Wochenende bei Rock am Ring, Rock im Park, Headliner, großartige Band, freuen wir uns sehr drauf. Und gestern war es so in der Staff im Redaktion, ey und ich haben unsere Organspendeausweise aus dem Portemonnaie rausgeholt, verglichen, seit wann ist deiner schon dabei? Ey, seit 2013, meiner seit 2012, also schon eine ganze Weile. Und dann kam die Frage auf, sag mal, kann man das nicht auch digital machen, so Papierkärtchen verliere ich ja immer. Und ja, das geht, du kannst es digital machen im Organspenderegister. Da kannst du dich ab einem Mindestalter von 16 Jahren eintragen, dich online ausweisen können, solltest du auch, und dann geht das. Diese Erklärung kannst du jederzeit einsehen, ändern oder löschen. Samstag zum Beispiel wäre ein Anlass, sich einzutragen, denn da ist Tag der Organspende. Sabrina, du bist dafür, ne?
1: Oh ja, Leute, Organspende ist echt ein wichtiges Thema. Ich habe tatsächlich meinen damals auch direkt, glaube ich, noch 2004, den habe ich inzwischen schon, glaube ich, zweimal erneuert, aber seit 2004 trage ich einen mit mir rum. Wer was dagegen hat, bitte, dann widerspricht. Das ist ja auch okay, muss man auch gar nicht diskutieren, ist alles fein. Jeder soll das entscheiden, aber ja, einfach mal drüber nachdenken. Hornhautspende, auch ein Fakt, wird auch gern genommen. Und Haut ist ja auch nochmal so ein Ding. Es gibt so viele Brandverletzte, Säureverletzte, wie auch immer. Also ja, vielleicht doch mal ein bisschen reinlesen. Und wie gesagt, wer das sich überhaupt nicht vorstellen kann, das ist auch völlig okay. Aber es gibt viel zu wenige, die sich damit befassen.
0: Hast du recht, Sabrina. Samstag am Tag der Organspende wäre doch mal ein Anlass.

0: Rock, Biffy Clyro, Many of Horror und die Schotten spielen Ende des Monats beim Bloodfest in Tschechien neben Youngblood, Primal Scream und Palais Royal. Biffy Clyro in Deiner Stuff im Rush Hour. Der Sommer ist offiziell da und das bedeutet auch wieder...
1: Was hilft denn jetzt bei dem Wetter? Haben Sie irgendwie so einen Haushaltstipp?
2: Achso, Bier in Masse.
0: Ja. Und das Star-FM-Bier, das kommt auch noch mit da oben drauf. Was mit einer spontanen Idee vor ein paar Wochen losgetreten wurde, das wird jetzt richtig konkret. Wolfi und Chris brauen mit der Brauerei Lemke zusammen ihr ganz eigenes Bier.
3: Lecker Bierchen und asozialer Vollrausch.
0: Und es geht voran, wie Kollege Thomas Franke in Erfahrung gebracht hat.
4: Was macht unser Star-FM-Bier?
5: Das ist jetzt praktisch ziemlich weit fortgeschritten, denn wir waren in der letzten Woche da und haben Malz verkostet. Ja, denn es muss nicht nur der Hopfen ausgewählt werden, sondern auch der Malz. Auch der bringt ziemlich viel Sachen mit. Entweder manchmal ein bisschen karamellig, manchmal auch einfach nur so brotig. Ja, und wir haben uns für zwei Malzsorten entschieden. Einmal ein Basismalz, das ist der Wiener Malz. Ja, fand ich schon, klang schon geil. Und wir haben uns für ein Biskuitmalz entschieden, der ziemlich vom Geruch her ziemlich rausgestochen hat, und da konnte ich mich dann durchsetzen beim Wolfi und habe gesagt, lass uns mal diesen Biskuitmalz reinmachen. Also Malz ist ebenfalls gewählt und jetzt heißt es, in der kommenden Woche wird der erste Testsud angesetzt.
0: Heißt in Chrissys Worten,
5: in 3 Wochen können wir das erste Mal dann zwickeln.
0: Frage ist, was fehlt noch?
5: Wir haben jetzt noch 3 Wochen Zeit und in diesen 3 Wochen wollen wir uns dann so ein bisschen auch endlich mal um den Namen kümmern. Da ist ja etliches mit reingekommen. Und wir müssen auch noch solche Sachen klären wie Dose oder Flasche, welches Design, Logo. Da kommen wir jetzt, das wird jetzt nochmal haarig.
0: Aber auch spannend, ne? Und du kannst nach wie vor deine Tipps abgeben und deine Vorschläge zum Star-FM-Bier. Wie soll es heißen? Wie soll es aussehen? Schick deine Sprachnachricht gern an die 0800 0303 666 und check die Star-FM-Mediathek, denn da haben Wolfi und Christian Podcasts hinterlegt mit allem, was so abgeht, zusammen beim Bierbrauen mit der Brauerei Lemke.
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0: Stop a Maximum Rock von Fall Out Boy. This ain't a scene, it's an arms race. Ey, ist wieder mit im Studio und das heißt, es ist Zeit.
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0: Richtig.
2: Für die Rock Top 30 in der Star FM App und auf starfm.de. Wir machen bald den Ofen aus. Nee, Quatsch. Am Freitag 16:45 geht's ja wieder ab. Deine Rockcharts hier bei Star FM Maximum Rock. Und wir haben ja auch ein paar neue Singles in den Raum geworfen, beziehungsweise ins Voting geworfen. Was erzähle ich hier für einen Quatsch?
0: Unter anderem eben auch von einer Band, von der wir dachten, die gibt's gar nicht mehr.
2: Da haben uns der Greta Van Fleet echten Schock eingejagt, ne? Also vor 2 Wochen, glaube ich, war es, haben sie auf Instagram so ein Video gepostet mit den Highlights aus ihrer Bandkarriere, mit schönen Videos, nochmal mit Eindrücken von ihren Fans und dann einfach nur dieser kryptische Satz, danke für alles. Da fasst du dir an den Kopf und denkst dir erstmal, nein, das kann es jetzt nicht sein. Die Band löst sich auf. Oh mein Gott, Greta Van Fleet existiert nicht mehr.
0: Der Einzige, der sich gefreut hätte, ist Maximum Rocker Jürgen, der sie immer Greta Van Fleet nennt.
2: Naja, Geschmäcker sind ja unterschiedlich.
0: Eben.
2: Aber Greta Van Fleet haben sich nicht aufgelöst. Nein, sie existieren weiter.
0: Ich glaube, das war auch echt so ein Move, dass sie gesagt haben, so, jetzt machen wir die Fans richtig, richtig traurig, damit sie sehen, was sie an uns haben. Und dann stehen wir wieder auf und sind erfolgreicher denn je.
2: Ganz schöner Arschloch-Move, muss ich mal sagen.
0: Wenn es denn
2: also,
0: so war.
2: Erhobener Zeigefinger gegen Jake Kischka. Also, das geht ja gar nicht.
0: Nee. Aber wir wollen trotzdem dir natürlich die neue Single vorstellen, damit sie dann ordentlich gewotet wird.
2: Genau.
0: In den Rock-Top-Sony.
2: Und Greta Van Fleet haben ja auch, bis auf Jürgen, viele, viele Fans von unseren Maximum Rockern. Deswegen Play Your Games heißt die neue Single. Ich glaube, sie wird gut ankommen. Du kannst abstimmen dafür in der Starfm-App und auf starfm.de. Und Bianca, wir hören mal rein.

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6: Im Studio Christian Haffmann. Die Trümmer der verunglückten Tram in Lichtenberg sind inzwischen geborgen. Das technische Hilfswerk hat mit rund 50 Helfern und einem Spezialkran die in zwei Teile zerlegten Waggons abtransportiert. Jetzt laufen die Reparaturen an Gleisen und Oberleitungen. Die BVG rechnet damit, dass die Arbeiten bis übermorgen abgeschlossen sind. Bei dem Unfall gestern waren 20 Menschen verletzt worden, 3 davon schwer. Zur Unglücksursache liegen bisher noch keine neuen Informationen vor. Augenzeugenberichten zufolge soll die Straßenbahn aber schneller als die erlaubten 10 Kilometer pro Stunde in die enge Kurve gefahren sein. Die Polizei kann das aber noch nicht bestätigen. Das ist ein großer Erfolg für den Standort Berlin. Apple eröffnet noch in diesem Jahr sein erstes europäisches Developer Center in der Hauptstadt. Der Standort in Mitte wird erst das 5. weltweit. In Berlin will Apple Workshops für App-Entwickler veranstalten und ihnen zeigen, wie sie ihre Apps optimal für iPhones, Macs und iPads bauen. Für Apple ist das strategisch wichtig. Der Konzern steht im direkten Wettbewerb mit Googles Android-Plattform. Die Gewerkschaft Verdi ruft in den laufenden Tarifverhandlungen im Handel erneut zu bundesweiten Warnstreiks auf. Betroffen seien morgen und übermorgen Betriebe und Unternehmen im Einzel- sowie im Groß- und Außenhandel in allen Bundesländern, teilte die Gewerkschaft mit. Thomas Thonfeld berichtet.
7: Eine bodenlose Frechheit nennt die Gewerkschaft die Tarifangebote, die die Arbeitgeber zuletzt vorgelegt hatten. Verdi fordert 7% mehr Lohn. Die Arbeitgeber hatten in einigen Bundesländern 3,5% angeboten in 2 Schritten. Denn der Handelsverband Deutschland sieht angesichts der schwächelnden Konjunktur kaum Spielraum für Lohnerhöhungen. Die Gewerkschaft will jetzt mit der zweiten Streikankündigung Druck für mehr Geld machen. Wo und wie genau die Streiks für die Verbraucher spürbar wären, ist noch nicht klar.
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6: Knapp 5 Monate nach den Ausschreitungen beim Berliner Zweitliga-Derby zwischen Hertha und Schalke sucht die Polizei noch immer nach Tatverdächtigen. Von 18 mutmaßlichen Tätern sind jetzt Fotos veröffentlicht worden. Die Beamten bitten um Hinweise aus der Bevölkerung. Zur Erinnerung, bei dem Spiel im Januar sind über 50 Menschen verletzt worden, darunter 31 Fans und 21 Polizisten. Soweit das Neueste aus dem Star FM News Center.
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9: 20 Grad messen wir aktuell in Frohnau, 20 Grad im Prenzlauer Berg und in Mühlenbeck. Wechselnd bewölkt ist es noch, örtlich fallen Schauer, vereinzelt kommen Gewitter runter bei 20 Grad. Und so ungemütlich bleibt das, zeigt die Star-FM Prognose. Morgen Schauer, starke Gewitter. Du kannst hier und da auch mit Starkregen, Sturmböen und Hagel rechnen. Das Ganze bei 24 Grad. Übermorgen soll es ein bisschen ähnlich sein. Vorsicht bitte, A10 südlicher Ring Richtung Dreieck Potsdam zwischen Ferch und Dreieck Potsdam. Defekter LKW auf der rechten Spur und in der Gegenrichtung sind Reifenteile auf der Fahrbahn, also Richtung Schönefelder Kreuz zwischen Dreieck Potsdam und Ferch. Staus aktuell, die üblichen Verdächtigen um die 10 Minuten mehr. Rummelsburg Hauptstraße Richtung Bahnhof Ostkreuz aktuell 20 Minuten mehr. Es blitzt in Tiergarten auf der Potsdamer Straße, Marienfelde, Marienfelder Chaussee und auf der A100 im Dreieck Funkturm. Jo. Und ein frischer Blick auf die Öffis wird weiterhin gebaut bei der S7 in Griebnitzsee. Deshalb fährt die S7 im 10-Minuten-Takt nur zwischen Ahrensfelde und Griebnitzsee. Zwischen Griebnitzsee und Potsdam Hauptbahnhof gibt es nur einen 20-Minuten-Takt. Hast du noch was, Staus, Blitzer? Immer gerne her damit als Sprachnachricht unter der 0800 0303 666. Vielen Dank.
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9: Mit Bianca Mikro und in der Redaktion für deinen Bergfestabend.
11: Es ist der Mittwoch. Ja? Mittwoch, Wednesday.
9: Ja, das letzte Rock im Park Wochenendticket hat der Star vom Breakfast Club heute Morgen verschenkt. Und ach, das war schön emotional.
12: Oh, ich freue mich riesig. Oder wir. Ah, sehr cool. Ah, echt, da freue ich mich echt voll.
9: Ja, wir freuen uns mit, liebe Anja. Wünschen dir ganz, ganz viel Spaß und durchhalten. Wetter soll ja auch langsam besser werden. Maximum Rock zum Warmtanzen gibt's sowieso gleich mit Caesar, Peter Gabriel haben wir. Und hier ist Jet. Are you gonna be my girl?

0: Staffel Maximum Rock von Seether und Fine Again an deinem Bergfestabend. Samstag ist Tag der Organspende und gestern haben wir den Check gemacht. Wer hat am längsten seinen Organspendeausweis? A und ich, wir liegen nur ein Jahr auseinander. 2012, 2013 haben wir unsere ausstellen lassen. Maximum Rockerin Sabrina sogar schon 2004. Einige lassen sich noch abschrecken wegen religiöser, ethischer oder medizinischer Bedenken. Paule, wie hältst du es?
1: Ich selbst habe seit, glaube ich, knapp 10, 12 Jahren tatsächlich sogar einen Körperspendeausweis. Also wenn ich dann irgendwann mal exitos gehe, dann wird erstmal das Gute abgeerntet und dann geht das Ding ab in Plastination und dann können da auch noch zukünftige Generationen dran forschen, wenn sie wollen. Und ich sag mal, warum nicht? Am Ende vom Monat haben wir eh alle in der Erde oder weiß der Teufel wo. Das interessiert denn doch keine Sau. Ne? Haben die Würmer ein bisschen weniger was zu futtern halt.
0: Ja, so kann man es auf jeden Fall sehen. Also plastinieren, da traue ich mich auch noch nicht ran, aber auf jeden Fall Organe spenden finde ich sehr wichtig. Und Dirk, bei dir steckt ja auch eine persönliche Geschichte dahinter, ne?
2: Ich selber habe den Ausweis schon, keine Ahnung, wie viele Jahrzehnte. Liegt daran, dass ich einen kleinen Bruder hatte, der 40 Jahre lang herzkrank war und 2023 sein Herz nicht bekommen hat und dann gehen musste. Und als großer Bruder, wenn man seinen kleinen Bruder nicht helfen kann, ist das einfach schlichtweg ein Albtraum. Und wenn man dann über den Organspendeverein, Organspende e.V. Leute kennenlernt, die es einfach aus dem Leben gerissen hat, wo plötzlich die Situation sich geändert hat. Es kann jeden treffen. War ein Blödsinn mit dieser Verschwörung. Was auch immer. Jeder, und die Empfehlung gebe ich immer wieder, der sich damit befassen will, sollte sich unter anderem im Fernsehen mal angucken. Den Doku nennt sich Charité gegen die Zeit. Das sind 4 Folgen, wo es um dieses Thema geht. Unter anderem ist auch ein junger Mann, der stirbt. Das ist mein kleiner Bruder. Diese Doku sagt alles, diese Doku erklärt alles und vor allen Dingen erklärt sie auch diese ganzen Gerüchte oder klärt mit diesen Gerüchten auf. Ja, was auch immer. In dem Sinne, danke, dass ihr so ein toller Sender seid.
0: Danke dir, lieber Dirk, und alles, alles Liebe. Ja, am Samstag ist Tag der Organspende. Da kannst du mal Nägel mit Köppen machen und dich auch informieren auf organspende-register.de. Maximum Rock habe ich jetzt für dich, für deinen Feierabend. Shinedown, hier ist Outlaw.

0: Stuff und Maximum Rock von Green Day, Still Breathing. Und ich muss dir sagen, da ist uns fast der Atem ein bisschen weggeblieben, als A und ich beide in den Rockkalender geguckt haben. Dieser 3. Juni, der hat's wirklich in sich.
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0: 1967 am 3. Juni veröffentlichten The Doors Light My Fire. Und 2 Monate später kletterte der sensationell auf Platz 1 der US Single Charts. Für ihren Auftritt in der berühmten Ed Sullivan Show verlangten die Sponsoren der Sendung, die Textzeile "Girl, we couldn't get much higher" zu ändern. Sie vermuteten da eine verbotene Anspielung auf Drogenkonsum. Und The Doors haben gesagt, ja klar, das machen wir, und haben bei den Proben brav den entschärften Text gesungen. Aber als dann die echte Live-Übertragung anstand, da zog Frontmann Jim Morrison das Ding knallhart durch und sang absichtlich die originale, unzensierte Textzeile. Das Verhalten hatte Konsequenzen, denn direkt nach dem Auftritt wurde den Doors mitgeteilt, dass sie lebenslanges Hausverbot haben und nie wieder in der Ed Sullivan Show auftreten dürfen. Puh, erstmal durchatmen. 1970 am 3. Juni veröffentlichten Deep Purple ihr Album In Rock. Großartig.
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0: Da war Child in Time drauf und Speed King. Und damit zementierten Deep Purple mit ihrer legendären Mark II-Besetzung ihren Status als absolute Urväter des Heavy Sounds. Der 3. Juni 2016 war auch ein heißes Ding, aber leider auch ein Drama, ein Unwetterdrama bei Rock am Ring. Am Flugplatz in Mendig schlug am helllichten Tag der Blitz bei Rock am Ring ein. Über 70 Personen wurden verletzt und das Festival musste am darauffolgenden Tag komplett abgebrochen werden.
3: Was hat gefehlt bei Rock am Ring 2016? Klar, die Bands. Was war zu viel da? Auch hier, klar, der Regen und das Unwetter.
0: Ja, Chrissy hat es auch getroffen bei Rock am Ring. Seitdem ist der 3. Juni bei vielen Ringrockern der Inbegriff für extremes Festival-Wetterkarma.
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1: Alle guten Dinge, die du über ihn gehört hast, sind wahr. Und zu all dem sympathischen Kram über Keanu Reeves kannst du dir noch was Gutes von ihm anhören. Seine Musik. Der Hollywood-Star spielt Bass. Und das macht er am besten in seiner Band Dogstar. Im Sommer kommt Dogstar für ein paar Konzerte nach Deutschland. Kein Zufall, dass du sie jetzt auf deiner StarFM-Playlist hörst. Die Band von Keanu Reeves. Dogstar.

0: da von Maximum Rock auch und so süß, wie verliebt Keanu Reeves immer seine Frau Alexandra Grant anschaut. Die sind erst vor ein paar Tagen zusammen über einen roten Teppich geschlendert und er hat gesagt, es ist leicht, sie zu lieben. Ach, so, so schön. Und noch schöner ist, dass Keanu nicht nur Hollywood-Star ist und verliebt, sondern auch in einer Rockband spielt und die haben wir gerade gehört. Hier am Mittwoch in deiner Staff im Rush Hour, Dogstar mit All In Now vom neuen Album, das erst letzten Freitag rausgekommen ist. Und du kannst für diese Single auch abstimmen, für unsere Staff im Rock Top 30, All In Now, letzten Freitag auf Platz 20 gewesen. Und diesen Freitag geht's ab.
1: Helga! Helga! Nein, nein, warte, ich suche wirklich meine Freundin Helga!
2: Helga!
1: Oh Mann, ey, kapier das nicht, ey!
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1: 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Ravioli!
0: Dieses Wochenende endlich Rock am Ring, Rock im Park mit Linkin Park als Headliner und da wird's auch wieder diverse Festivalsprüche geben.
3: 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Platz 3.
0: Der Klassiker Dosenbier macht schlau.
4: Es ist krass. Ey, du kriegst sofort, Alter. Vital, vitalisieren.
0: Gerne morgens um 8 als philosophischer Einstieg in den Tag genutzt, während man mit der ersten warmen Palette des Tages anstößt.
3: Platz 2.
0: Es ist 3.30 Uhr morgens. Das Infield hat gerade dicht gemacht. Die Masse strömt zurück auf den endlosen, völlig identisch aussehenden Zeltplatz. Man war nur mal kurz pinkeln und dann fällt er. Dieser eine Satz.
5: Hallo, ist noch jemand hier?
0: Tja, alle weg. Und du musst den Weg allein zurück ins Zelt finden.
3: Platz 1.
0: Der unangefochtene Festivalspruch seit den 80er Jahren.
6: Hey, ja.
0: Die Legende besagt, dass Ende der 80er Jahre ein sichtlich verwirrter Camper tagelang panisch nach seiner Freundin Helga suchte. Gefunden hat er sie nie, aber dafür ein Millionenpublikum.

0: bei Maximum Rock an deinem Bergfestabend. Mach dir eine schöne Zeit und wir gucken schon mal auf den Samstag, ne? Was kannst du da anstellen?
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9: Im Studio Christian Haffmann. In Hellersdorf hat die Polizei am Nachmittag einen Mann festgenommen, der mit einer Waffe gesehen worden sein soll. Ein Nachbar hatte die Beamten alarmiert. Der Mann soll mit der angeblichen Waffe in seine Wohnung im Oschatzer Ring gegangen sein. Gegen 16 Uhr gab es einen Zugriff mit SEK-Unterstützung. Der Mann wurde dabei leicht verletzt. Bei der anschließenden Wohnungsdurchsuchung ist bisher allerdings keine Waffe gefunden worden. ChatGPT, Sprachassistenten oder KI in der Suchmaschine. Künstliche Intelligenz ist längst in unseren Alltag angekommen. Ein neuer Bericht der Vereinten Nationen warnt jetzt aber, hinter den beeindruckenden Möglichkeiten steckt ein enormer Verbrauch an Strom, Wasser und Ressourcen, Zoe Tassovali berichtet.
10: Je mehr Menschen KI nutzen, desto größer wird auch der ökologische Fußabdruck. Denn hinter ChatGPT und Co. stehen riesige Rechenzentren, die jede Menge Strom brauchen und gekühlt werden müssen. Schon heute verbrauchen diese Rechenzentren weltweit so viel Strom wie ein großes Industrieland. Gleichzeitig fallen immer mehr Elektroschrott und zusätzlicher Flächenbedarf an. Die KI-Systeme werden zwar effizienter, die Nutzung steigt aber so schnell, dass die Einsparungen bisher wieder aufgefressen werden.
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9: Knapp 5 Monate nach den Ausschreitungen beim Berliner Zweitliga-Derby zwischen Hertha und Schalke sucht die Polizei noch immer nach Tatverdächtigen. Von 18 mutmaßlichen Tätern sind jetzt Fotos veröffentlicht worden. Die Beamten bitten um Hinweise aus der Bevölkerung. Zur Erinnerung, bei dem Spiel im Januar sind über 50 Menschen verletzt worden, darunter 31 Fans und 21 Polizisten. Manuel Neuer und Jonas Urbich haben ihren ersten WM-Tag in Amerika mit einem Morgenspaziergang am Lake Michigan gestartet. Am Samstag könnte Neuer nach fast 2 Jahren Pause wieder im DFB-Tor stehen, beim WM-Test gegen Gastgeber USA. Beim 4:0 gegen Finnland hatte Nagelsmann ihn noch geschont. Soweit das Neueste aus dem Star-FM News Center.
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0: Mit Bianca am Mikro und A in der Redaktion für deinen Bergfestabend.
12: Mittwoch.
0: Ja, die deutsche Fußballnationalelf ist ja jetzt in Chicago angekommen, wohnt im Waldorf Astoria und ist seit einer knappen Stunde im ersten Training. Lauf, lauf, lauf, lauf. Maximum Rock für deine Abendrunde, ob in Laufschuhen oder auf dem Sofa. Gleich vom Muse mit Dead Inside, Kiss und hier ist Blink-182 First.

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0: Stuff im Maximum Rock, Kings of Leon, Waste a Moment. Und diesen Song mag ich so sehr wegen dieser Textzeile. Take your time and waste a moment. Oder nimm dir die Zeit und kontakte dich mit A hier bei Stuff im Maximum Rock, wenn du eine Nachwuchsband hast und du sagst, wir haben so einen geilen Song und der soll endlich mal im Radio laufen, dann ist A mit den Stuff im Rock Talents genau die richtige für dich. Und zwei Bands sind jetzt aktuell schon im Rennen und ja, die liefern sich einen heißen Kampf.
1: In der linken Ecke, Sexy Rock aus Krefeld von Crimson Bloom.
0: Weit geöffnete Blousons gucken uns an. Locken und der große Wunsch, damit groß rauszukommen.
1: Und wir haben in der rechten Ecke als Gegenpart Roxton.
2: So, hört sich Stadion Rock aus Bayern an.
1: Es ist super.
2: Applaus dafür, meine lieben Maximum Rocker. Jetzt ist es an euch, jetzt ist es an dir, deiner Stimme.
1: Du stürmst ab, noch ganz in letzter Sekunde, in letzter Instanz, in der StarFM-App und auf StarFM.de. Entweder für Roxton aus Oberbayern oder für Crimson Bloom aus Krefeld. Und morgen um 18.30 Uhr läuft die Single bei uns in der Rush Hour.
0: Und ich lach mich tot, wenn Crimson Bloom am Ende doch noch zack Roxton überholt. Das wäre doch geil.
1: Na?
0: Sexy Rock, 18.30 Uhr.
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0: Ja, von Maximum Rock. Pearl Jam, Given to Fly an deinem Bergfestabend. Und ich freue mich sehr, dass er nochmal da ist.
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0: Thomas mit dem legendären Album der Woche. Ja, einem Meilenstein der Rockgeschichte in Deutschland, denn es markiert den Abschied einer legendären Band.
2: Ja, es sieht wohl so aus, ne, dass die Toten Hosen wirklich ihr letztes Album rausgebracht haben. Zumindest, wenn man der Band jetzt Glauben schenken darf. Aber wenn man Campino so hört im Star FM Rock Talk und hört dir mal den ganzen Rock Talk an mit Burner in der Star FM auf starfm.de, der hat noch so viel zu erzählen, der hat noch so viel, auch gerade bei Schlechte Nachbarn bei dem Song, so viel, ich glaube, Wut im Bauch, auch auf politische Lage und so, dass ich mir denke, ich kann mir nicht denken, dass die jetzt einfach für den Rest der Zeit die Klappe halten. Ich glaube, das halten die nicht lange durch, aber mal gucken. Wir hatten schon viele Bands, die gesagt haben, wir hören jetzt auf und die sind wieder da, aber Stand jetzt, das ist das letzte Album und vielleicht ist es ja auch wirklich das letzte Album, denn er hat auch gesagt, ja, wir sind so ein bisschen müde natürlich und das merkt man auch, es sind ja 9 Jahre seit dem letzten regulären Album Laune der Natur vergangen bis zu dem Album.
3: Ja, diese 9 Jahre, die haben uns selber verwundert. Man muss zu unserer Entlastung sagen, dass dazwischen diese Corona-Phase war. Wir hatten Spaß, nebenbei so ein kleines Projekt zu machen, diese Mercy Beat Platte, wo wir also auch Coverversionen gespielt haben. Das war ein großer Spaß. Wir hatten kurz davor eine Unplugged-Platte vorbereitet, weil wir eigentlich auf Tournee gehen wollten zu dieser Zeit. Es ist also immer was los gewesen. Dann kam unsere 40-Jahres-Feier. Da war ein Album mit 5, 6, 9 Songs. Also es ist nicht so, dass wir jetzt 9 Jahre unsere Instrumente nicht angeguckt hätten oder so. Aber dass es dann für so einen größeren Schwung neuer Songs Zeit gebraucht hat, das ist uns zwar sehr stark erst später bewusst geworden, aber stand dann irgendwann an und jetzt haben wir 2 Jahre dann wirklich gewusst, was Sache ist und eigentlich auch seit 2 Jahren für uns geahnt, dass das so die letzte reguläre Scheibe werden könnte.
0: Wie das wohl so ist, wenn man das dann auch ausspricht. Ne? Ja. Jeder trägt den Gedanken in sich.
2: Ja, ich meine, hast du die Doku inzwischen mal gesehen?
0: Noch nicht, Thomas.
2: Wie gesagt, Campino hat ja am Ende, vergießt dann auch ein paar Tränchen. Ich glaube, das ist schon ein Schritt. Ne? Aber wenn man das so realisiert. 16 Songs sind drauf auf dem regulären Album, auf dem Bonusalbum Alles muss raus, 25 Coversongs nochmal. Also ist ein reichhaltiger Abschied, sagen wir es mal so, in den wir jetzt wieder reinhören in Trink aus, wir müssen gehen ins Hauptalbum quasi und zwar in den Song Nur nach vorn.

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0: Ist denn schon Festivalsaison oder was ist da los?
1: Ja, bei Rock am Ring sind schon die ersten Camper eingetroffen. Mhm. Morgen bei Rock im Park ab 9 Uhr macht da auch der Campingplatz auf.
2: Es geht schon wieder los.
1: Ja, endlich wieder. Große Zwillingsfestival, Feierzeit und Staff M ist mittendrin. Wir werden das ganze Wochenende immer wieder rüberschalten zu den Festivals und hören, wie es dir da geht, wie es unseren Maximum Rockern geht, beziehungsweise auch wie es Wolfi und Chris geht. Die werden auch mal vor Ort
0: Wolfi,
1: sein.
0: Der wollte ja ordentlich tanken.
1: Ja,
0: und
1: ja,
0: damit meine ich nicht Sprit ins Auto.
1: Ach so, echt? Tatsächlich?
0: Also er wollte viel trinken.
1: Ah, na, das ist ja nichts Ungewöhnliches. Naja. Der braut ja jetzt auch mit Chrissy sein eigenes Bier, alles zu sehen und zu checken auf starfm.de und in deiner Starfm-App. Und da empfängst du uns natürlich auch weltweit. Uns empfängst du jetzt erstmal nicht. Wir beide sind out of here und sind morgen ab 14:45 wieder da.
0: Bye, bye.
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2: Im Studio Christian Haffmann. In Hellersdorf hat die Polizei am Nachmittag einen Mann festgenommen, der mit einer Waffe gesehen worden sein soll. Ein Nachbar hatte die Beamten alarmiert. Der Mann soll mit der angeblichen Waffe in seine Wohnung im Oschatzer Ring gegangen sein. Gegen 16 Uhr gab es einen Zugriff mit SEK-Unterstützung. Der Mann wurde dabei leicht verletzt. Bei der anschließenden Wohnungsdurchsuchung ist bisher allerdings keine Waffe gefunden worden. ChatGPT, Sprachassistenten oder KI in der Suchmaschine. Künstliche Intelligenz ist längst in unseren Alltag angekommen. Ein neuer Bericht der Vereinten Nationen warnt jetzt aber, hinter den beeindruckenden Möglichkeiten steckt ein enormer Verbrauch an Strom, Wasser und Ressourcen, Zoe Tassovali berichtet.
3: Je mehr Menschen KI nutzen, desto größer wird auch der ökologische Fußabdruck. Denn hinter ChatGPT und Co. stehen riesige Rechenzentren, die jede Menge Strom brauchen und gekühlt werden müssen. Schon heute verbrauchen diese Rechenzentren weltweit so viel Strom wie ein großes Industrieland. Gleichzeitig fallen immer mehr Elektroschrott und zusätzlicher Flächenbedarf an. Die KI-Systeme werden zwar effizienter, die Nutzung steigt aber so schnell, dass die Einsparungen bisher wieder aufgefressen werden.
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2: Knapp 5 Monate nach den Ausschreitungen beim Berliner Zweitliga-Derby zwischen Hertha und Schalke sucht die Polizei noch immer nach Tatverdächtigen. Von 18 mutmaßlichen Tätern sind jetzt Fotos veröffentlicht worden. Die Beamten bitten um Hinweise aus der Bevölkerung. Zur Erinnerung, bei dem Spiel im Januar sind über 50 Menschen verletzt worden, darunter 31 Fans und 21 Polizisten. Manuel Neuer und Jonas Urbich haben ihren ersten WM-Tag in Amerika mit einem Morgenspaziergang am Lake Michigan gestartet. Am Samstag könnte Neuer nach fast 2 Jahren Pause wieder im DFB-Tor stehen, beim WM-Test gegen Gastgeber USA. Beim 4:0 gegen Finnland hatte Nagelsmann ihn noch geschont. Soweit das Neueste aus dem Star-FM News Center.
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3: Im Studio Christian Haffmann. In Hellersdorf hat die Polizei am Nachmittag einen Mann festgenommen, der mit einer Waffe gesehen worden sein soll. Ein Nachbar hatte die Beamten alarmiert. Der Mann soll mit der angeblichen Waffe in seine Wohnung im Oschatzer Ring gegangen sein. Gegen 16 Uhr gab es einen Zugriff mit SEK-Unterstützung. Der Mann wurde dabei leicht verletzt. Bei der anschließenden Wohnungsdurchsuchung ist bisher allerdings keine Waffe gefunden worden. ChatGPT, Sprachassistenten oder KI in der Suchmaschine. Künstliche Intelligenz ist längst in unseren Alltag angekommen. Ein neuer Bericht der Vereinten Nationen warnt jetzt aber, hinter den beeindruckenden Möglichkeiten steckt ein enormer Verbrauch an Strom, Wasser und Ressourcen, Zoe Tassovali berichtet.
4: Je mehr Menschen KI nutzen, desto größer wird auch der ökologische Fußabdruck. Denn hinter ChatGPT und Co. stehen riesige Rechenzentren, die jede Menge Strom brauchen und gekühlt werden müssen. Schon heute verbrauchen diese Rechenzentren weltweit so viel Strom wie ein großes Industrieland. Gleichzeitig fallen immer mehr Elektroschrott und zusätzlicher Flächenbedarf an. Die KI-Systeme werden zwar effizienter, die Nutzung steigt aber so schnell, dass die Einsparungen bisher wieder aufgefressen werden.
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3: Knapp 5 Monate nach den Ausschreitungen beim Berliner Zweitliga-Derby zwischen Hertha und Schalke sucht die Polizei noch immer nach Tatverdächtigen. Von 18 mutmaßlichen Tätern sind jetzt Fotos veröffentlicht worden. Die Beamten bitten um Hinweise aus der Bevölkerung. Zur Erinnerung, bei dem Spiel im Januar sind über 50 Menschen verletzt worden, darunter 31 Fans und 21 Polizisten. Manuel Neuer und Jonas Urbich haben ihren ersten WM-Tag in Amerika mit einem Morgenspaziergang am Lake Michigan gestartet. Am Samstag könnte Neuer nach fast 2 Jahren Pause wieder im DFB-Tor stehen, beim WM-Test gegen Gastgeber USA. Beim 4:0 gegen Finnland hatte Nagelsmann ihn noch geschont. Soweit das Neueste aus dem Star FM News Center.
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1: Im Studio Christian Haffmann. In Hellersdorf hat die Polizei am Nachmittag einen Mann festgenommen, der mit einer Waffe gesehen worden sein soll. Ein Nachbar hatte die Beamten alarmiert. Der Mann soll mit der angeblichen Waffe in seine Wohnung im Oschatzer Ring gegangen sein. Gegen 16 Uhr gab es einen Zugriff mit SEK-Unterstützung. Der Mann wurde dabei leicht verletzt. Bei der anschließenden Wohnungsdurchsuchung ist bisher allerdings keine Waffe gefunden worden. ChatGPT, Sprachassistenten oder KI in der Suchmaschine. Künstliche Intelligenz ist längst in unseren Alltag angekommen. Ein neuer Bericht der Vereinten Nationen warnt jetzt aber, hinter den beeindruckenden Möglichkeiten steckt ein enormer Verbrauch an Strom, Wasser und Ressourcen, Zoe Tassovali berichtet.
2: Je mehr Menschen KI nutzen, desto größer wird auch der ökologische Fußabdruck. Denn hinter ChatGPT und Co. stehen riesige Rechenzentren, die jede Menge Strom brauchen und gekühlt werden müssen. Schon heute verbrauchen diese Rechenzentren weltweit so viel Strom wie ein großes Industrieland. Gleichzeitig fallen immer mehr Elektroschrott und zusätzlicher Flächenbedarf an. Die KI-Systeme werden zwar effizienter, die Nutzung steigt aber so schnell, dass die Einsparungen bisher wieder aufgefressen werden.
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1: Knapp 5 Monate nach den Ausschreitungen beim Berliner Zweitliga-Derby zwischen Hertha und Schalke sucht die Polizei noch immer nach Tatverdächtigen. Von 18 mutmaßlichen Tätern sind jetzt Fotos veröffentlicht worden. Die Beamten bitten um Hinweise aus der Bevölkerung. Zur Erinnerung, bei dem Spiel im Januar sind über 50 Menschen verletzt worden, darunter 31 Fans und 21 Polizisten. Manuel Neuer und Jonas Urbich haben ihren ersten WM-Tag in Amerika mit einem Morgenspaziergang am Lake Michigan gestartet. Am Samstag könnte Neuer nach fast 2 Jahren Pause wieder im DFB-Tor stehen, beim WM-Test gegen Gastgeber USA. Beim 4:0 gegen Finnland hatte Nagelsmann ihn noch geschont. Soweit das Neueste aus dem StarFM News Center.
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Fallon hat die richtige Medizin gefunden. Gute Musik. Neben The Gaslight Anthem ist er endlich auch wieder solo mit seiner Band Painkillers zu hören. Musikmedizin to go in der Star FM Playlist. Brian Fallon and the Painkillers mit Better Before.

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1: Im Studio Christian Haffmann. Es gibt keine weitere Verzögerung. Tatsächlich sollen ab 14. Juni Städte wie Falkensee, Brieselang oder Nauen wieder ans Bahnnetz angeschlossen sein. Alle Nahverkehrsverbindungen sollen dann wieder nach dem regulären Fahrplan fahren, heißt es von der Bahn. Beim jüngsten iranischen Angriff auf den Flughafen von Kuwait ist ein Mensch getötet und mindestens 63 Personen verletzt worden, darunter Reisende, Flughafenmitarbeiter und andere Zivilisten. Manuel Neuer und Jonas Urbich haben ihren ersten WM-Tag in Amerika mit einem Morgenspaziergang am Lake Michigan gestartet. Am Samstag könnte Neuer nach fast 2 Jahren Pause wieder im DFB-Tor stehen, beim WM-Test gegen Gastgeber USA. Beim 4:0 gegen Finnland hatte Nagelsmann ihn noch geschont. Soweit der StarFM-Nachrichtenüberblick.
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1: Im Studio Christian Haffmann. Es gibt keine weitere Verzögerung. Tatsächlich sollen ab 14. Juni Städte wie Falkensee, Brieselang oder Nauen wieder ans Bahnnetz angeschlossen sein. Alle Nahverkehrsverbindungen sollen dann wieder nach dem regulären Fahrplan fahren, heißt es von der Bahn. Beim jüngsten iranischen Angriff auf den Flughafen von Kuwait ist ein Mensch getötet und mindestens 63 Personen verletzt worden, darunter Reisende, Flughafenmitarbeiter und andere Zivilisten. Manuel Neuer und Jonas Urbich haben ihren ersten WM-Tag in Amerika mit einem Morgenspaziergang am Lake Michigan gestartet. Am Samstag könnte Neuer nach fast 2 Jahren Pause wieder im DFB-Tor stehen, beim WM-Test gegen Gastgeber USA. Beim 4:0 gegen Finnland hatte Nagelsmann ihn noch geschont. Soweit der Star-FM-Nachrichtenüberblick.
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1: Im Studio Christian Haffmann. Es gibt keine weitere Verzögerung. Tatsächlich sollen ab 14. Juni Städte wie Falkensee, Brieselang oder Nauen wieder ans Bahnnetz angeschlossen sein. Alle Nahverkehrsverbindungen sollen dann wieder nach dem regulären Fahrplan fahren, heißt es von der Bahn. Beim jüngsten iranischen Angriff auf den Flughafen von Kuwait ist ein Mensch getötet und mindestens 63 Personen verletzt worden, darunter Reisende, Flughafenmitarbeiter und andere Zivilisten. Manuel Neuer und Jonas Urbich haben ihren ersten WM-Tag in Amerika mit einem Morgenspaziergang am Lake Michigan gestartet. Am Samstag könnte Neuer nach fast 2 Jahren Pause wieder im DFB-Tor stehen, beim WM-Test gegen Gastgeber USA. Beim 4:0 gegen Finnland hatte Nagelsmann ihn noch geschont. Soweit der StarFM-Nachrichtenüberblick.
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1: Im Studio Christian Haffmann. Es gibt keine weitere Verzögerung. Tatsächlich sollen ab 14. Juni Städte wie Falkensee, Brieselang oder Nauen wieder ans Bahnnetz angeschlossen sein. Alle Nahverkehrsverbindungen sollen dann wieder nach dem regulären Fahrplan fahren, heißt es von der Bahn. Beim jüngsten iranischen Angriff auf den Flughafen von Kuwait ist ein Mensch getötet und mindestens 63 Personen verletzt worden, darunter Reisende, Flughafenmitarbeiter und andere Zivilisten. Manuel Neuer und Jonas Urbich haben ihren ersten WM-Tag in Amerika mit einem Morgenspaziergang am Lake Michigan gestartet. Am Samstag könnte Neuer nach fast 2 Jahren Pause wieder im DFB-Tor stehen, beim WM-Test gegen Gastgeber USA. Beim 4:0 gegen Finnland hatte Nagelsmann ihn noch geschont. Soweit der Star-FM-Nachrichtenüberblick.
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